0: betroffen und wütend. Merz will Schnieder entlassen, bekam vom vorgesehenen Nachfolger aber kurzfristig eine Absage. Für Diskussion sorgt auch die Personalie Linnemann. Der CDU-Generalsekretär hatte zum Start der Regierung noch gesagt, Minister sein sei nicht sein Ding. Nun soll er Gesundheitsminister werden, spricht von einer anderen Lage und traut sich das auch zu.
1: Arbeitgeberpräsident Dulger warnt vor zusätzlichen zweistelligen Milliardenkosten durch die angekündigte Rentenreform. Teil der Reform ist ja eine neue Kapitalrente, für die Arbeitgeber und Beschäftigte zusätzlich zum normalen Beitrag 2% des Bruttoeinkommens zahlen sollen. Dulger sagt, wer eine kapitalgedeckte Säule aufbauen will, der muss die Beitragsbelastung dafür aber an anderer Stelle senken. Im Moment im Südwesten mehr Wolken, vereinzelt auch Schauer oder Gewitter, sonst ist es meist klar. Bis in der Früh gehen die Werte noch runter auf 19 bis 10 Grad. Heute am Sonntag ein freundlicher Mix aus Sonne und Wolken im Lauf des Tages, kommen im Süden aber einzelne Schauer oder auch Gewitter auf, dazu 25 bis 32 Grad. Im Allgäu mit kräftigem Wind und öfter Regen nur 23 Grad.

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1: Ich bin Hendrik Daum. Am Rande des Christopher Street Day in Berlin ist am späten Abend ein Fahrzeug in eine Menschenmenge gefahren. Laut Polizei wurde dabei ein Mensch getötet. Mindestens 14 Menschen wurden verletzt, einige von ihnen offenbar schwer bis lebensgefährlich. Zahlreiche Einsatzkräfte sind vor Ort, man fahnde weiterhin nach möglichen mehreren Tatverdächtigen, heißt es. Der Vorfall ereignete sich in der Parkanlage des Tiergartens. Die Veranstalter brachen den CSD nach dem Vorfall sofort ab. Berlins regierender Bürgermeister Wegner sprach vor Ort von einem brutalen Angriff auf die freie und weltoffene Gesellschaft.
2: Viele feiernde Menschen, die glücklich waren, die Vielfalt dieser Stadt gefeiert haben, die Weltoffenheit, die Freiheit, ja auch die Liebe. Dieser Tag wurde durch diese schreckliche Tat beendet.
1: Mittlerweile über 250.000 Menschen sind in Frankreich und Spanien vor den massiven Waldbränden in Sicherheit gebracht worden, unter ihnen auch viele Touristen. Im Südwesten Frankreichs haben die anhaltenden Brände eine der größten Evakuierungsaktionen in der Geschichte des Landes ausgelöst. Neben der Feuerwehr beteiligen sich dort auch etwa 1.000 Soldaten an den Löscharbeiten. In Spanien ist der Großraum Madrid besonders betroffen. Im Moment im Südwesten mehr Wolken, vereinzelt auch Schauer oder Gewitter, sonst ist es meist klar. Bis in der Früh gehen die Werte noch runter auf 19 bis 10 Grad. Heute am Sonntag ein freundlicher Mix aus Sonne und Wolken. Im Lauf des Tages kommen im Süden aber einzelne Schauer oder auch Gewitter auf, dazu 25 bis 32 Grad. Im Allgäu mit kräftigem Wind und öfter Regen nur 23 Grad.

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1: Ich bin Hendrik Daum. Der Christopher Street Day in Berlin ist am späten Abend abgebrochen worden. Laut Polizei wurden in der Nähe der Abschlusskundgebung mehrere Menschen von einem Fahrzeug angefahren. Ein weißer Transporter soll mit hoher Geschwindigkeit in der Parkanlage Tiergarten in eine Menschenmenge gerast sein. Eine Frau kam dabei ums Leben. Von weiteren 16 Verletzten schweben laut den Behörden 3 in Lebensgefahr. Die Polizei fahndet mit über 2000 Einsatzkräften nach dem Täter. Zeugen berichten, er habe auf der Flucht mehrere Menschen durch Messerstiche verletzt. Berlins regierender Bürgermeister Wegner spricht von einem Angriff auf unsere freie und weltoffene Gesellschaft. Der Vorsitzende der CSU-Landesgruppe im Bundestag, Hoffmann, fordert ein Rüstungsabkommen mit der Ukraine, um die Bundeswehr mithilfe ukrainischer Drohnentechnologie aufzurüsten. Hoffmann sagte der Bild am Sonntag, Deutschland werde die Hilfe für die Ukraine unter allen Umständen fortsetzen. Gleichzeitig habe Kiew im Bereich Drohnen und Drohnenabwehr herausragende Fähigkeiten entwickelt. Mittlerweile über 250.000 Menschen sind in Frankreich und Spanien vor den massiven Waldbränden in Sicherheit gebracht worden, unter ihnen auch viele Touristen. Im Südwesten Frankreichs haben die anhaltenden Brände eine der größten Evakuierungsaktionen in der Geschichte des Landes ausgelöst. Neben der Feuerwehr beteiligen sich dort auch etwa 1.000 Soldaten an den Löscharbeiten. In Spanien ist der Großraum Madrid besonders betroffen. Bei der Tour de France geht der Führende der Gesamtwertung Tadej Pogacar heute mit 6,5 Minuten Vorsprung in die letzte Etappe nach Paris. Nur noch ein Sturz könnte den Sieg des Slowenen verhindern. Im Moment im Südwesten mehr Wolken, vereinzelt auch Schauer oder Gewitter, sonst ist es meist klar. Bis in der Früh gehen die Werte noch runter auf 19 bis 10 Grad. Heute am Sonntag ein freundlicher Mix aus Sonne und Wolken im Lauf des Tages, kommen im Süden aber einzelne Schauer oder auch Gewitter auf, dazu 25 bis 32 Grad. Im Allgäu mit kräftigem Wind und öfter Regen nur 23 Grad.

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1: Ich bin Hendrik Daum. Der Christopher Street Day in Berlin ist am späten Abend abgebrochen worden. Laut Polizei wurden in der Nähe der Abschlusskundgebung mehrere Menschen von einem Fahrzeug angefahren. Ein weißer Transporter soll mit hoher Geschwindigkeit in der Parkanlage Tiergarten in eine Menschenmenge gerast sein. Eine Frau kam dabei ums Leben. Von weiteren 16 Verletzten schweben laut den Behörden 3 in Lebensgefahr. Die Polizei fahndet mit über 2000 Einsatzkräften nach dem Täter. Zeugen berichten, er habe auf der Flucht mehrere Menschen durch Messerstiche verletzt. Berlins regierender Bürgermeister Wegner spricht von einem Angriff auf unsere freie und weltoffene Gesellschaft. Der Vorsitzende der CSU-Landesgruppe im Bundestag, Hoffmann, fordert ein Rüstungsabkommen mit der Ukraine, um die Bundeswehr mithilfe ukrainischer Drohnentechnologie aufzurüsten. Hoffmann sagte der Bild am Sonntag, Deutschland werde die Hilfe für die Ukraine unter allen Umständen fortsetzen. Gleichzeitig habe Kiew im Bereich Drohnen und Drohnenabwehr herausragende Fähigkeiten entwickelt. Im Moment im Südwesten mehr Wolken, vereinzelt auch Schauer oder Gewitter, sonst ist es meist klar, bis in der Früh gehen die Werte noch runter auf 19 bis 10 Grad. Heute am Sonntag ein freundlicher Mix aus Sonne und Wolken im Lauf des Tages, kommen im Süden aber einzelne Schauer oder auch Gewitter auf, dazu 25 bis 32 Grad. Im Allgäu mit kräftigem Wind und öfter Regen nur 23 Grad.

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1: Ich bin Hendrik Daum. Der Christopher Street Day in Berlin ist am späten Abend abgebrochen worden. Laut Polizei wurden in der Nähe der Abschlusskundgebung mehrere Menschen von einem Fahrzeug angefahren. Ein weißer Transporter soll mit hoher Geschwindigkeit in der Parkanlage Tiergarten in eine Menschenmenge gerast sein. Eine Frau kam dabei ums Leben. Von weiteren 16 Verletzten schweben laut den Behörden 3 in Lebensgefahr. Die Polizei fahndet mit über 2000 Einsatzkräften nach dem Täter, den sie inzwischen aber identifiziert hat. Dazu Polizeisprecher Florian Naht.
2: Es laufen bereits Maßnahmen gegen diesen Tatverdächtigen, der noch nicht festgenommen worden ist. Allerdings ist dieser Tatverdächtige Polizei bekannt. Er ist uns Polizei bekannt als Angehöriger des islamistischen Milieus hier in Berlin. Und unsere Fahndungsmaßnahmen nach dieser Person laufen mit Hochdruck.
1: Berlins regierender Bürgermeister Wegner sprach von einem Angriff auf unsere freie und weltoffene Gesellschaft. Immer mehr Menschen müssen vor den massiven Waldbränden in Frankreich und Spanien fliehen. Allein in Frankreich wurden mittlerweile rund 200.000 Menschen in Sicherheit gebracht. Die Flammen wüten vor allem in der Region rund um Bordeaux. Und in Spanien sind rund 70.000 Menschen betroffen, wie Julia Macher berichtet.
3: Die spanische Regierung spricht von einer sehr komplexen Lage, die man bisher so noch nicht erlebt habe. Vor allem die kräftigen Windböen bereiten den Rettungskräften Sorgen. Mehr als 3000 Feuerwehrleute sind im Einsatz und bekämpfen die Flammen aus der Luft und vom Boden. Die Europäische Union schickt 4 Löschflugzeuge zur Unterstützung.
1: In Bayreuth sind am Abend die diesjährigen Richard-Wagner-Festspiele eröffnet worden. Wegen des 150-jährigen Jubiläums gab es zum Auftakt keine Opernpremiere, sondern einen Festakt, unter anderem mit Beethovens 9. Symphonie. Sie erklang auch zur Grundsteinlegung des Bayreuther Festspielhauses im Mai 1872, damals dirigiert von Richard Wagner höchstpersönlich. Zu den Gästen des Festaktes gehörten Bundeskanzler Merz, Altkanzlerin Merkel und Bayerns Ministerpräsident Söder. Bei der Tour de France geht der Führende der Gesamtwertung Tadej Pogacar heute mit 6,5 Minuten Vorsprung in die letzte Etappe nach Paris. Nur noch ein Sturz könnte den Sieg des Slowenen verhindern. Heute am Sonntag, da erwartet uns ein freundlicher Mix aus Sonne und Wolken im Lauf des Tages, kommen im Süden aber einzelne Schauer oder auch Gewitter auf, dazu 25 bis 32 Grad. Im Allgäu mit kräftigem Wind und öfter Regen, aber nur 23 Grad. 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
1: Ich bin Hendrik Daum. Der Christopher Street Day in Berlin ist am späten Abend abgebrochen worden. Laut Polizei wurden in der Nähe der Abschlusskundgebung mehrere Menschen von einem Fahrzeug angefahren. Ein weißer Transporter soll mit hoher Geschwindigkeit in der Parkanlage Tiergarten in eine Menschenmenge gerast sein. Eine Frau kam dabei ums Leben. Von weiteren 16 Verletzten schweben laut den Behörden 3 in Lebensgefahr. Die Polizei fahndet mit über 2000 Einsatzkräften nach dem Täter, den sie inzwischen aber identifiziert hat. Dazu Polizeisprecher Florian Naht.
2: Es laufen bereits Maßnahmen gegen diesen Tatverdächtigen, der noch nicht festgenommen worden ist. Allerdings ist dieser Tatverdächtige Polizei bekannt. Er ist uns Polizei bekannt als Angehöriger des islamistischen Milieus hier in Berlin. Und unsere Fahndungsmaßnahmen nach dieser Person laufen mit Hochdruck.
1: Berlins regierender Bürgermeister Wegner sprach von einem Angriff auf unsere freie und weltoffene Gesellschaft. In Bayreuth sind am Abend die diesjährigen Richard-Wagner-Festspiele eröffnet worden. Wegen des 150-jährigen Jubiläums gab es zum Auftakt keine Opernpremiere, sondern einen Festakt, unter anderem mit Beethovens 9. Symphonie. Sie erklang auch zur Grundsteinlegung des Bayreuther Festspielhauses im Mai 1872, damals dirigiert von Richard Wagner höchstpersönlich. Zu den Gästen des Festaktes gehörten Bundeskanzler Merz, Altkanzlerin Merkel und Bayerns Ministerpräsident Söder. Heute am Sonntag, da erwartet uns ein freundlicher Mix aus Sonne und Wolken im Lauf des Tages, kommen im Süden aber einzelne Schauer oder auch Gewitter auf, dazu 25 bis 32 Grad. Im Allgäu mit kräftigem Wind und öfter Regen, aber nur 23 Grad.

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1: Ich bin Hendrik Daum. Einen schönen guten Morgen. Dramatische Szenen am späten Abend am Rande des Christopher Street Day in Berlin. Ein Angreifer hatte einen Transporter in der Parkanlage des Tiergarten absichtlich in eine Menschengruppe gesteuert und mehrere Personen erfasst. Laut Polizei wurde dabei eine Frau getötet. Mindestens 16 Menschen wurden verletzt, 3 von ihnen lebensgefährlich. Der Täter ist noch auf der Flucht. In der Nacht meldete die Polizei aber, der mutmaßliche Verdächtige sei identifiziert. Dazu Polizeisprecher Florian Naht.
2: Es laufen bereits Maßnahmen gegen diesen Tatverdächtigen, der noch nicht festgenommen worden ist. Allerdings ist dieser Tatverdächtige Polizei bekannt. Er ist uns Polizei bekannt als Angehöriger des islamistischen Milieus hier in Berlin. Und unsere Fahndungsmaßnahmen nach dieser Person laufen mit Hochdruck.
1: Gestern hatten in Berlin hunderttausende Menschen den Christopher Street Day gefeiert, um ein Zeichen für Toleranz und Vielfalt zu setzen. In Frankreich und Spanien ist es der Feuerwehr bisher nicht gelungen, die riesigen Waldbrände unter Kontrolle zu bringen. Im Südwesten Frankreichs breiten sich die Flammen weiter landeinwärts aus. Über 200.000 Menschen wurden in Sicherheit gebracht. Die Behörden sprechen von einem noch nie dagewesenen Ausmaß der Brände. In Spanien hat die Regierung für 2 Regionen den Notstand ausgerufen. Die Bayreuther Festspiele haben sich zum 150-jährigen Jubiläum klar gegen einen Rechtsruck in Politik und Gesellschaft gestellt. Festspielleiterin Katharina Wagner rief beim Festakt dazu auf, Nein zu sagen zu Rassismus und zu einer Verharmlosung der Geschichte. Sie verwies dabei auch auf die enge Verknüpfung ihrer Familie mit dem NS-Regime und die besondere Verantwortung der Festspiele. Bei der Tour de France geht der Führende der Gesamtwertung Tadej Pogacar heute mit 6,5 Minuten Vorsprung in die letzte Etappe nach Paris. Nur noch ein Sturz könnte den Sieg des Slowenen verhindern. Heute am Sonntag, da erwartet uns ein freundlicher Mix aus Sonne und Wolken im Lauf des Tages, kommen im Süden aber einzelne Schauer oder auch Gewitter auf, dazu 25 bis 32 Grad. Im Allgäu mit kräftigem Wind und öfter Regen, aber nur 23 Grad.

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1: Ich bin Hendrik Daum. Einen schönen guten Morgen. Dramatische Szenen am späten Abend am Rande des Christopher Street Day in Berlin. Ein Angreifer hatte einen Transporter in der Parkanlage des Tiergarten absichtlich in eine Menschengruppe gesteuert und mehrere Personen erfasst. Laut Polizei wurde dabei eine Frau getötet. Mindestens 16 Menschen wurden verletzt, 3 von ihnen lebensgefährlich. Der Täter ist noch auf der Flucht. In der Nacht meldete die Polizei aber, der mutmaßliche Verdächtige sei identifiziert. Dazu Polizeisprecher Florian Naht.
2: Es laufen bereits Maßnahmen gegen diesen Tatverdächtigen, der noch nicht festgenommen worden ist. Allerdings ist dieser Tatverdächtige Polizei bekannt. Er ist uns Polizei bekannt als Angehöriger des islamistischen Milieus hier in Berlin. Und unsere Fahndungsmaßnahmen nach dieser Person laufen mit Hochdruck.
1: Gestern hatten in Berlin hunderttausende Menschen den Christopher Street Day gefeiert, um ein Zeichen für Toleranz und Vielfalt zu setzen. In Frankreich und Spanien ist es der Feuerwehr bisher nicht gelungen, die riesigen Waldbrände unter Kontrolle zu bringen. Im Südwesten Frankreichs breiten sich die Flammen weiter landeinwärts aus. Über 200.000 Menschen wurden in Sicherheit gebracht. Die Behörden sprechen von einem noch nie dagewesenen Ausmaß der Brände. In Spanien hat die Regierung für 2 Regionen den Notstand ausgerufen. Heute am Sonntag, da erwartet uns ein freundlicher Mix aus Sonne und Wolken im Lauf des Tages, kommen im Süden aber einzelne Schauer oder auch Gewitter auf, dazu 25 bis 32 Grad. Im Allgäu mit kräftigem Wind und öfter Regen, aber nur 23 Grad.

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1: Ich bin Stefan Schütz. Guten Morgen. Entsetzen am späten Abend in Berlin. Am Rande des Christopher Street Day hat ein Angreifer ein Fahrzeug in eine Menschengruppe gesteuert und mehrere Personen erfasst. Laut Polizei wurde eine Frau getötet, mindestens 16 Menschen wurden verletzt, 3 von ihnen lebensgefährlich. Der Täter ist noch auf der Flucht, konnte von der Polizei aber mittlerweile identifiziert werden. Bei ihm soll es sich um einen polizeibekannten Mann aus der islamistischen Szene handeln, Oberbürgermeister Wegner.
2: Viele feiernde Menschen, die glücklich waren, die die Vielfalt dieser Stadt gefeiert haben, die Weltoffenheit, die Freiheit, ja auch die Liebe. Dieser Tag wurde durch diese schreckliche Tat beendet.
1: In Frankreich und Spanien versuchen weiter tausende Einsatzkräfte, die verheerenden Waldbrände unter Kontrolle zu bringen. Die französische Regierung schickte weitere 500 Soldaten sowie ein Militärflugzeug vom Typ A400M in das Brandgebiet im Südwesten des Landes. Dort mussten inzwischen etwa 260.000 Menschen vor den Flammen in Sicherheit gebracht werden. Im Nachbarland Spanien gut 60.000. Nach der Kabinettsumbildung hat eine Debatte über Reformen im Gesundheitswesen begonnen. Der designierte Gesundheitsminister Linnemann kündigte in der Bild-Zeitung an, die Zahl der gesetzlichen Krankenkassen zu reduzieren, um die Beiträge zu stabilisieren. Aktuell gibt es davon mehr als 90. Mehrere Sozialverbände verlangen dagegen, die geplanten Reformen zugunsten der Versicherten nachzubessern. In Bayreuth sind am Abend die Richard-Wagner-Festspiele eröffnet worden. Wegen des 150. Jubiläums gab es zum Auftakt keine Opernpremiere, sondern einen Festakt unter anderem mit Beethovens 9. Symphonie. Sie erklang auch zur Grundsteinlegung des Bayreuther Festspielhauses 1872, damals dirigiert von Richard Wagner höchstpersönlich. Zu den Gästen des Festaktes gehörten Kanzler Merz, Altkanzlerin Merkel und Bayerns Ministerpräsident Söder. Sonne und Wolken wechseln sich heute ab. Im Süden überwiegen die Wolken. Hier erwarten uns ein paar Schauer und schwache Gewitter, vor allem am Vormittag. Gegen Abend ziehen auch im Nordwesten Schauer auf. Die Temperaturen steigen auf 24 bis 32 Grad. Es weht stark böiger West- bis Südwestwind.

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1: Ich bin Stefan Schütz. Guten Morgen. Entsetzen am späten Abend in Berlin. Am Rande des Christopher Street Day hat ein Angreifer ein Fahrzeug in eine Menschengruppe gesteuert und mehrere Personen erfasst. Laut Polizei wurde eine Frau getötet, mindestens 16 Menschen wurden verletzt, 3 von ihnen lebensgefährlich. Der Täter ist noch auf der Flucht, konnte von der Polizei aber mittlerweile identifiziert werden. Bei ihm soll es sich um einen polizeibekannten Mann aus der islamistischen Szene handeln, Oberbürgermeister Wegner.
2: Viele feiernde Menschen, die glücklich waren, die die Vielfalt dieser Stadt gefeiert haben, die Weltoffenheit, die Freiheit, ja auch die Liebe. Dieser Tag wurde durch diese schreckliche Tat beendet.
1: In Bayreuth sind am Abend die Richard-Wagner-Festspiele eröffnet worden. Wegen des 150. Jubiläums gab es zum Auftakt keine Opernpremiere, sondern einen Festakt, unter anderem mit Beethovens 9. Symphonie. Sie erklang auch zur Grundsteinlegung des Bayreuther Festspielhauses 1872, damals dirigiert von Richard Wagner höchstpersönlich. Zu den Gästen des Festaktes gehörten Kanzler Merz, Altkanzlerin Merkel und Bayerns Ministerpräsident Söder. Sonne und Wolken wechseln sich heute ab. Im Süden überwiegen die Wolken. Hier erwarten uns ein paar Schauer und schwache Gewitter, vor allem am Vormittag. Gegen Abend ziehen auch im Nordwesten Schauer auf. Die Temperaturen steigen auf 24 bis 32 Grad. Es weht stark böiger West- bis Südwestwind.

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1: Ich bin Stefan Schütz. Guten Morgen. Eine Tote und drei lebensgefährlich Verletzte. Die Polizei in Berlin fahndet nach einem Mann, der mit einem Transporter in eine Menschenmenge unweit des Christopher Street Days gefahren ist. Der Gesuchte ist 21 Jahre alt und wird der islamistischen Szene zugeordnet, Berlins regierender Bürgermeister Wegner.
2: Wir werden uns unsere Art und Weise des Lebens und des Zusammenlebens nicht nehmen lassen. Ich habe großes Vertrauen in die Berliner Polizei, dass wir mit Hochdruck jetzt die Täter ermitteln und sie dann auch zur Rechenschaft ziehen.
1: Nicht bekannt ist derzeit, um wen es sich bei der getöteten Frau handelt. Die DRK Bayern meldet einen Wechsel an der Spitze der Krankschreibungen. Psychische Leiden wie Depressionen oder Ängste sind im ersten Halbjahr Hauptgrund für Ausfälle bayerischer Beschäftigter gewesen. Die Fehltage dafür sind um 12% gestiegen. Der bisherige Spitzenreiter, Atemwegserkrankungen, ist dagegen um rund ein Viertel zurückgegangen. Ein weiterer häufiger Grund für Krankschreibungen sind Rückenprobleme. In Frankreich und Spanien haben die schweren Waldbrände inzwischen mehr als eine Viertelmillion Menschen aus ihren Häusern getrieben. Im Südwesten Frankreichs mussten laut Behörden rund 167.000 Menschen raus, in Spanien etwa 60.000. Frankreich schickt jetzt zusätzliche Soldaten und Löschflugzeuge in den Einsatz. In Spanien hoffen die Einsatzkräfte, dass sich die Lage dank ruhigerer Wetterbedingungen bald entspannt. Formel-1-Weltmeister Lando Norris startet heute beim Großen Preis von Ungarn von der Pole Position. Der McLaren-Pilot war schnellster in der Qualifikation. Start des Rennens ist um 15 Uhr. Hinter Norris stehen Charles Leclerc im Ferrari, gefolgt von Oscar Piastri im zweiten McLaren. Der WM-führende Kimi Antonelli im Mercedes startet von Platz 7 aus. Sonne und Wolken wechseln sich heute ab. Im Süden überwiegen die Wolken. Hier erwarten uns ein paar Schauer und schwache Gewitter, vor allem am Vormittag. Gegen Abend ziehen auch im Nordwesten Schauer auf. Die Temperaturen steigen auf 24 bis 32 Grad. Es weht stark böiger West- bis Südwestwind.

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2: Ich bin Stefan Schütz. Guten Morgen. Eine Tote und drei lebensgefährlich Verletzte. Die Polizei in Berlin fahndet nach einem Mann, der mit einem Transporter in eine Menschenmenge unweit des Christopher Street Days gefahren ist. Der Gesuchte ist 21 Jahre alt und wird der islamistischen Szene zugeordnet, Berlins regierender Bürgermeister Wegner.
3: Wir werden uns unsere Art und Weise des Lebens und des Zusammenlebens nicht nehmen lassen. Ich habe großes Vertrauen in die Berliner Polizei, dass wir mit Hochdruck jetzt die Täter ermitteln und sie dann auch zur Rechenschaft ziehen.
2: Nicht bekannt ist derzeit, um wen es sich bei der getöteten Frau handelt. Die DRK Bayern meldet einen Wechsel an der Spitze der Krankschreibungen. Psychische Leiden wie Depressionen oder Ängste sind im ersten Halbjahr Hauptgrund für Ausfälle bayerischer Beschäftigter gewesen. Die Fehltage dafür sind um 12% gestiegen. Der bisherige Spitzenreiter Atemwegserkrankungen ist dagegen um rund ein Viertel zurückgegangen. Ein weiterer häufiger Grund für Krankschreibungen sind Rückenprobleme. Sonne und Wolken wechseln sich heute ab. Im Süden überwiegen die Wolken. Hier erwarten uns ein paar Schauer und schwache Gewitter, vor allem am Vormittag. Gegen Abend ziehen auch im Nordwesten Schauer auf. Die Temperaturen steigen auf 24 bis 32 Grad. Es weht stark böiger West- bis Südwestwind. 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
3: Ich bin Stefan Schütz. Guten Morgen. Am Rande des Christopher Street Days in Berlin ist ein Transporter in eine Menschenmenge gelenkt worden. Eine Frau starb, 16 Menschen wurden verletzt, 3 von ihnen kämpfen um ihr Leben. Die Polizei hat den mutmaßlichen Täter identifiziert. Tine Klimach berichtet.
4: Nach dem 21 Jahre alten Mann soll mit einem Foto öffentlich gefahndet werden. Er hat nach dpa-Information Familie in Berlin und wurde erst im Mai aus dem Jugendarrest entlassen. Noch ist unklar, ob der Verdächtige das Fahrzeug steuerte und wem der weiße Kastenwagen gehört. Auch wie der Fahrer in den abgesperrten Tiergarten gelangen konnte.
3: Ärzte ohne Grenzen fordern einen drastisch niedrigeren Preis für das HIV-Vorbeugungsmittel Lenacapavir. Anlässlich der Welt-AIDS-Konferenz in Rio de Janeiro verlangt die Organisation rund 40 Dollar pro Person und Jahr statt der bisherigen 28.000 Dollar. Die verlangt der Hersteller für eine Jahresdosis zur Behandlung Infizierter in den USA. Weltweit leben fast 41 Millionen Menschen mit HIV. Carsten Linnemann hat als designierter Gesundheitsminister schon konkrete Pläne. Er will die Zahl der gesetzlichen Krankenkassen deutlich reduzieren, um die Beiträge stabil zu halten. Das kündigte er in der Bild-Zeitung an. Aktuell gibt's über 90 davon. Mehrere Sozialverbände fordern außerdem, die Pläne zur Gesundheitsreform noch zugunsten der Versicherten nachzubessern. In Bayreuth sind am Abend die Richard-Wagner-Festspiele eröffnet worden. Wegen des 150. Jubiläums gab es zum Auftakt keine Opernpremiere, sondern einen Festakt, unter anderem mit Beethovens 9. Symphonie. Sie erklang auch zur Grundsteinlegung des Bayreuther Festspielhauses 1872. Zu den Gästen des Festaktes gehörten Kanzler Merz, Altkanzlerin Merkel und Bayerns Ministerpräsident Söder. Sonne und Wolken wechseln sich heute ab. Im Süden überwiegen die Wolken. Hier erwarten uns ein paar Schauer und schwache Gewitter, vor allem am Vormittag. Gegen Abend ziehen auch im Nordwesten Schauer auf. Die Temperaturen steigen auf 24 bis 32 Grad. Es weht stark böiger West- bis Südwestwind.

0: Es ist Sonntag. Wunderschönen guten Morgen. Wusstet ihr eigentlich, dass der Ausdruck, den roten Faden suchen, ursprünglich aus der britischen Marine kommt? Die Briten haben früher mal die Schiffstaue, nämlich in ihre Schiffstaue, rote Fäden eingewebt, um sie vor Diebstahl und Verwechslung zu schützen. Und wusstet ihr auch, dass der Spruch Feuer und Flamme für etwas sein von den Flammen des Pfingstwunders in der Bibel herstammt? Und wusstet ihr eigentlich, dass die Farbe Purpur von Meeresschnecken kommt? All diese Dinge könnt ihr in der neuen Ausstellung »Wo ist der rote Faden?« im Diözesanmuseum St. Afra in Augsburg rausfinden. Kollegin Eva Fischer, ja, die hat sich mal für uns drüber schlau gemacht.
1: Die Farbe Rot ist für das Christentum eine der wichtigsten Farben und hat vielfältige Bedeutungen, erzählt Melanie Tierbach, die Kuratorin der Ausstellung.
2: Also Farbe ist ein Emotionsträger und natürlich überlegt man sich, was macht denn Rot mit einem? Und man kommt, glaube ich, ziemlich schnell drauf, dass es was mit Gefahr zu tun hat, dass es etwas mit Gewalt zu tun hat, dass es vielleicht auch mit Liebe zu tun hat, und diese Themenblöcke sind bei uns auch in der Ausstellung gegenwärtig.
1: Das Diözesanmuseum zeigt zum Teil weltweit einzigartige Exponate. In der Ausstellung lernen wir aber auch, wie die Künstler früher die roten Pigmente für ihre Werke aus der Natur gewannen.
2: Was uns vielleicht bekannt ist, die Purpurschnecke, die einen lilanen Rotton liefert. Aber es gibt auch aus Steinen, aus Erden, aus Mineralien, aus Wurzeln von Pflanzen und auch aus Schildläusen Farben, die eben rot sind.
1: Wie immer gibt es in der Ausstellung auch ein breites Kinderprogramm, erzählt die Museumspädagogin Veronika Jung.
3: Ein Labyrinth, durch das sie durchlaufen dürfen und den roten Faden rausholen dürfen. Aber auch eine Station mit roten Schuhen, die sie fotografieren dürfen, sich selber mit den Schuhen fotografieren dürfen. Bei jeder Station darf sich dann das Kind einen Faden mitnehmen, einen roten. Und am Ende kann das Kind dann eben ein Herz aus Nägeln mit den roten Fäden gestalten und dann auch mit nach Hause nehmen.
1: Die Ausstellung »Wo ist der rote Faden?« ist noch bis zum 4. Oktober im Diözesanmuseum St. Afra in Augsburg zu sehen.
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0: Sonntagmorgen, guten Morgen, hier ist Simon Fritzenschaft, freue mich, dass ihr dabei seid.
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2: Ich bin Stefan Schütz. Guten Morgen. Am Rande des Christopher Street Days in Berlin ist ein Transporter in eine Menschenmenge gelenkt worden. Eine Frau starb, 16 Menschen wurden verletzt, 3 von ihnen kämpfen um ihr Leben. Die Polizei hat den mutmaßlichen Täter identifiziert. Tine Klimach berichtet.
3: Nach dem 21 Jahre alten Mann soll mit einem Foto öffentlich gefahndet werden. Er hat nach dpa-Information Familie in Berlin und wurde erst im Mai aus dem Jugendarrest entlassen. Noch ist unklar, ob der Verdächtige das Fahrzeug steuerte und wem der weiße Kastenwagen gehört. Auch wie der Fahrer in den abgesperrten Tiergarten gelangen konnte.
2: In Bayreuth sind am Abend die Richard-Wagner-Festspiele eröffnet worden. Wegen des 150. Jubiläums gab es zum Auftakt keine Opernpremiere, sondern einen Festakt, unter anderem mit Beethovens 9. Symphonie. Sie erklang auch zur Grundsteinlegung des Bayreuther Festspielhauses 1872. Zu den Gästen des Festaktes gehörten Kanzler Merz, Altkanzlerin Merkel und Bayerns Ministerpräsident Söder. Sonne und Wolken wechseln sich heute ab. Im Süden überwiegen die Wolken. Hier erwarten uns ein paar Schauer und schwache Gewitter, vor allem am Vormittag. Gegen Abend ziehen auch im Nordwesten Schauer auf. Die Temperaturen steigen auf 24 bis 32 Grad. Es weht stark böiger West- bis Südwestwind.

0: Sonntagmorgen, wunderschönen guten Morgen. Die katholische Jugendfürsorge Augsburg hat in dieser Woche in der Klinik Hochried bei Murnau ein neues Kind-Elternzentrum eröffnet. Hier finden die kleinen Patientinnen und Patienten, die aus ganz Deutschland kommen, zusammen mit ihren Eltern und Geschwistern in Zukunft nicht nur hervorragende medizinische Betreuung, sondern auch ein hochmodernes und familiennahes Umfeld. Kollegin Eva Fischer.
1: Wir freuen uns alle sehr, dass wir mit dem Kind-Elternzentrum einen großen Meilenstein in der Weiterentwicklung der Klinik Hochried heute vollenden und seine Bestimmung übergeben konnten.
2: Sagt Markus Meyer, der Vorstandsvorsitzende der KJF, bei der Einweihung. In der Reha-Klinik Hochried werden seit über 70 Jahren Kinder mit Adipositas, neurologischen oder psychosomatischen Erkrankungen betreut. Im Jahr sind es rund 1.800 junge Patienten. Für sie bietet das neue Kind-Eltern-Zentrum enorme Vorteile, freut sich der Klinik- und Verwaltungsleiter Andreas Auer.
3: Bisher ist es so, dass wir Patient und Begleitperson in einem Raum unterbringen müssen. Was hier natürlich jetzt komplett neu ist, ist, dass wir Zweiraum-Apartments haben, so dass sich die Kinder in einem eigenen Schlafraum aufhalten können und die Begleitperson abends auch mal bei Licht ein Buch lesen kann, wodurch sich einfach die komplette Aufenthaltsqualität enorm steigert bei uns in der Klinik.
2: 100 von diesen Zweiraum-Apartments sind im neuen Kind-Eltern-Zentrum untergebracht. Dazu noch moderne Therapieräume, 10 Stationsküchen und sogar ein Indoor-Spielplatz.
3: Also die Bedeutung von dem Gebäude ist enorm in der Hinsicht, dass sich in den letzten Jahren einfach die Situation in der Kinder- und Jugendreha dahingehend entwickelt hat, dass immer mehr Kinder mit Begleitpersonen kommen.
2: Wie schon der Name sagt, stellt das Kind-Elternzentrum dabei das Kind in den Mittelpunkt. 28 Millionen Euro hat die KJF in den Neubau investiert. Eine Investition in die Zukunft, sagt der Vorstandsvorsitzende.
1: Wir sind ja der größte private Träger von Rehabilitationskliniken für Kinder und Jugendliche in Deutschland. Gerade in diesen schwierigen Zeiten, wo auch von den Investitionsmitteln her keinerlei Zuschüsse erfolgen können, müssen wir uns darauf einrichten, dass wir auch in den nächsten 10 Jahren mit auf dem Gebiet tätig sein können.
2: Und auch die restlichen Abteilungen der Klinik Hochried profitieren, denn durch den Umzug der Reha-Patienten in das neue Kind-Eltern-Zentrum ist in der Klinik wiederum Platz für die dringend benötigte Erweiterung der Kinder- und Jugendpsychiatrie.
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Liebe Hörerinnen und Hörer, Kalendersprüche sind manchmal Perlen im Alltag. Sie taugen im Radio genauso wie in der Zeitung als Unterbrechung für Herz und Hirn. Man sieht nur mit dem Herzen gut, das Wesentliche ist für die Augen unsichtbar. Das ist die Weisheit für den kleinen Prinzen. Eher witzig kommt der: Eigentlich wollte ich die Welt retten, aber es regnet. Von Jesus gibt es den Spruch: Das Himmelreich ist wie ein Schatz im Acker. Das lässt viele Deutungen zu. Die meisten von ihnen haben ja einen Menschen gefunden, den sie Schatz nennen, mitten unter den ganz vielen Normalos. Der Acker kann das Feld der Meinungen sein, aber manche Meinung sticht heraus. Sie ist ein Schatz. Der Acker kann das Berufsfeld sein. Was muss man manchmal nicht alles rumackern, bis sich der Volk einstellt? Aber das freut einen dann. Der Acker kann die Familie sein und dabei ist viel Pflichterfüllung, aber dann eben auch ganz oft Sternstunde zu erleben. In der Bibel heißt es, den Schatz muss man suchen. Ich wünsche Ihnen, dass Sie ihn finden im Alltag. Ihr Pfarrer Johannes Huber.

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3: Ich bin Stefan Schütz. Guten Morgen. Nach dem Angriff am Rande des Christopher Street Days in Berlin fahndet die Polizei öffentlich mit Foto nach einem Verdächtigen. Bei der Attacke am Abend mit einem Transporter starb eine Frau, mehrere Menschen wurden verletzt, 3 von ihnen lebensgefährlich schwer. Gesucht wird ein 21-jähriger polizeibekannter Mann, der in Berlin der islamistischen Szene zugeordnet wird. Die DRK Bayern meldet einen Wechsel an der Spitze der Krankschreibungen. Psychische Leiden wie Depressionen oder Ängste sind im ersten Halbjahr Hauptgrund für Ausfälle bayerischer Beschäftigter gewesen. Die Fehltage dafür sind um 12% gestiegen. Der bisherige Spitzenreiter Atemwegserkrankungen ist um rund ein Viertel zurückgegangen. Ein weiterer häufiger Grund für Krankschreibungen sind Rückenprobleme. Die Bundesregierung plant, den Zuschuss für die sichere Übertragung von Strom zu kürzen. Für Verbraucherinnen und Verbraucher bedeutet das, es wird etwas teurer. Jan-Henner Reitze berichtet.
4: Stromleitungen instandhalten, sichern und neue bauen, auch damit durch Windkraft erzeugte Energie aus Norddeutschland in den Süden geleitet werden kann. Kosten dafür, die Netzentgelte, machen einen Großteil der Stromkosten für Verbraucher aus. Damit die nicht aus dem Ruder laufen, gibt es den Zuschuss vom Bund. Weil der jetzt aber gekürzt werden soll, bedeutet das im Vergleich zu diesem Jahr mehr Kosten. 12 Euro im Jahr für einen 3-Personen-Haushalt.
3: Formel-1-Weltmeister Lando Norris startet heute beim Großen Preis von Ungarn von der Pole Position. Der McLaren-Pilot war schnellster in der Qualifikation. Start des Rennens ist um 15 Uhr. Hinter Norris stehen Charles Leclerc im Ferrari, gefolgt von Oscar Piastri im zweiten McLaren. Der WM-führende Kimi Antonelli im Mercedes startet von Platz 7 aus. Es wechseln sich Sonne und Wolken ab. Im Süden ist es wolkiger. Da gibt's ein paar Schauer und schwache Gewitter. Gegen Abend zieht's dann auch im Nordwesten zu. Dort sind Schauer unterwegs. Die Temperaturen klettern auf 24 bis 32 Grad. Morgen gibt's noch letzte Schauer, später zeigt sich häufiger die Sonne. Das Ganze bei 21 bis 28 Grad. Heiß wird es ab Dienstag. Ja!

0: Sonntag, Wochenende, genießt es. Hier ist Simon Fritzenschaft. Servus.
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2: Ich bin Stefan Schütz. Guten Morgen. Nach dem Angriff am Rande des Christopher Street Days in Berlin fahndet die Polizei öffentlich mit Foto nach einem Verdächtigen. Bei der Attacke am Abend mit einem Transporter starb eine Frau, mehrere Menschen wurden verletzt, drei von ihnen lebensgefährlich schwer. Gesucht wird ein 21-jähriger polizeibekannter Mann, der in Berlin der islamistischen Szene zugeordnet wird. Die DRK Bayern meldet einen Wechsel an der Spitze der Krankschreibungen. Psychische Leiden wie Depressionen oder Ängste sind im ersten Halbjahr Hauptgrund für Ausfälle bayerischer Beschäftigter gewesen. Die Fehltage dafür sind um 12% gestiegen. Der bisherige Spitzenreiter Atemwegserkrankungen ist um rund ein Viertel zurückgegangen. Ein weiterer häufiger Grund für Krankschreibungen sind Rückenprobleme. Es wechseln sich Sonne und Wolken ab. Im Süden ist es wolkiger, da gibt's ein paar Schauer und schwache Gewitter. Gegen Abend zieht's dann auch im Nordwesten zu, dort sind Schauer unterwegs. Die Temperaturen klettern auf 24 bis 32 Grad. Morgen gibt's noch letzte Schauer, später zeigt sich häufiger die Sonne. Das Ganze bei 21 bis 28 Grad. Heiß wird es ab Dienstag.

0: Er begrüßt uns als Erster, wenn wir den Augsburger Dom betreten. Nach ihm sind die gelben Rettungshubschrauber benannt und der Freistaat Bayern verleiht in seinem Namen sogar eine Ehrenmedaille an Menschen, die zum Lebensretter werden. Der heilige Christophorus. Und vorgestern am Freitag hat die katholische Kirche seinen Gedenktag gefeiert und ihm zu Ehren finden jetzt vor der Urlaubszeit überall wieder Fahrzeugsegnungen statt. Aber wer war er eigentlich, der heilige Christophorus? Kollegin Eva Fischer.
1: Er gilt als Patron der Reisenden und ist einer der bekanntesten Heiligen überhaupt. Christophorus.
2: Er gilt als derjenige, der uns auf den Reisen unseres Lebens begleitet, letztlich auf dem Lebensweg, aber insgesamt.
1: Sagt der Kempener Stadtpfarrer Thomas Rauch. Um Christophorus ranken sich viele Legenden. Er soll so groß wie 3 ausgewachsene Mannsbilder gewesen sein, erzählt zum Beispiel der Pfarrer von Schwabmünchen, Christoph Leutgeb.
3: Er wird von einem Mönch gesagt, er soll an einen Fluss hingehen, um die Reisenden über den reißenden tiefen Fluss hinübertragen, damit sie drüben wieder gut ankommen, damit sie drüben wieder gut weiterreisen können.
1: Einmal jedoch musste er ein Kind über den Fluss tragen. Und unterwegs wurde dieses leichte Kind plötzlich schwerer und schwerer, sodass er fast unterging.
2: Und dann hat sich ihm in dem Augenblick dieses Kind als das Jesuskind zu erkennen gegeben und hat eben zu ihm gesagt, du hast nicht nur die ganze Welt getragen, sondern auch denjenigen, der die Welt erschaffen hat. Und das Jesuskind soll ihm dann selbst den Namen Christophorus gegeben haben, eben wörtlich übersetzt Christusträger.
1: Damit ist Christophorus unter den Schutzheiligen der Star geworden. Selbst dass ihn der Vatikan Ende der 60er Jahre aus dem Festkalender gestrichen hat, mangels historischer Quellen, hat seiner Popularität nichts anhaben können. Christophorus hängt nach wie vor als Plakette an vielen Autorückspiegeln, Kitas sind nach ihm benannt und er wird Kindern gern zur Einschulung als Anhänger für den Schulranzen geschenkt.
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1: Sonntag kurz vor 10, ich bin Simon Fritzenschaft. Abschied nehmen für heute. Ich sag Servus, denn ich gehe jetzt in den Feierabend, aber unbedingt hierbleiben. Jeden Sonntag, so auch heute, natürlich ab 10 wieder der Bayerische Frühschoppen.

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3: Ich bin Stefan Schütz. Die Berliner Polizei fahndet nach einem 21-jährigen Verdächtigen nach einem mutmaßlichen Anschlag am Rande des Christopher Street Days. Ein Mann ist mit einem Fahrzeug in eine Menschenmenge gefahren, eine Frau starb, 16 weitere Menschen wurden verletzt, 3 davon lebensbedrohlich. Der flüchtige Verdächtige wird der islamistischen Szene Berlins zugerechnet. Die Polizei prüft außerdem, ob auch eine Stichwaffe eingesetzt wurde. Die Brände in Frankreich und Spanien wüten weiter. Bei Bordeaux wurden weitere gut 50.000 Menschen aufgefordert, sich in Sicherheit zu bringen. In Spanien ist vor allem der Großraum Madrid betroffen. Von dort berichtet Julia Macher.
4: Aus der Luft und vom Boden bekämpfen mehr als 3000 Feuerwehrleute die Flammen. Hohe Temperaturen, Trockenheit und heftige Windböen hatten die Löscharbeiten massiv behindert. Im Laufe des Tages soll sich die Lage leicht bessern. Von entscheidenden Stunden sprach ein Regierungsvertreter in der Region Madrid.
3: Fast jeder zweite Rentner in Deutschland bekommt nach der Steuererklärung Geld vom Finanzamt zurück. Das zeigt eine Auswertung eines Steuererklärungsanbieters. Rund 45% der Rentner haben eine Erstattung erhalten. Im Durchschnitt waren es fast 1.400 Euro. Wer dagegen neben der gesetzlichen Rente noch eine Betriebsrente oder Mieteinnahmen hat, muss häufiger nachzahlen. Carsten Linnemann hat als designierter Gesundheitsminister schon konkrete Pläne. Er will die Zahl der gesetzlichen Krankenkassen deutlich reduzieren, um die Beiträge stabil zu halten. Das kündigte er in der Bild-Zeitung an. Aktuell gibt's über 90 davon. Mehrere Sozialverbände fordern außerdem, die Pläne zur Gesundheitsreform noch zugunsten der Versicherten nachzubessern.
5: Und wir schauen auf unser Wetter. Ja, heute in der Früh hat es schon tröpfelt, wo ich mit den Hunden Gassi gegangen bin. Regenschirm heute nicht vergessen, weil es kann immer wieder Schauer und Gewitter geben. Aber die Temperaturen, die sind gut, 24 Grad ungefähr. Auch morgen überwiegen die Wolken, bevor es am Dienstag wieder sommerlich warm wird mit Temperaturen über 30 Grad.
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5: Und noch ist es ruhig auf den Straßen im Oberland. Wenn Sie was gesehen haben, sind so nett und schicken mir eine WhatsApp. Ich sag's dann alle weiter. Blitzer nehme ich. Ich sag schon mal Danke dafür.
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5: Ja, und ich wünsche euch einen ganz schönen Sonntag und sag grüß Gott beieinander. Grüß euch mit den Wedersturm-Musikanten und dem Mitteregger-Bayerischen.

Geschwister Reisinger haben sie hören lassen. Ja, ab Dienstag, da kommt der Hochsommer zurück. Die Hundstag, sagen wir. Die bekanntesten Tage in dieser Zeit sind die Hundstage. Im Allgemeinen versteht man darunter eine Periode mit einer Hundehitze, einer Affenhitze. In Wirklichkeit sind die Hundstage aber astrologisch abgeleitet. Der Hund, Stern Sirius, wird am Maul des großen Hundes sichtbar. Das ist vom 23. Juli und er entschwindet wieder am 23. August. Das sind die wärmsten Tage der Hochsommer.

Der Bayerische Frischhappen bei Radio Oberland. Heute am Sonntag, schon wieder den 26. Juli. Die Zeit vergeht einfach so schnell. Weiter geht's gleich bei uns mit der Stubenmosi Sponsel Ernst und der Trautner Marschpolka. Und ich wünsche euch einen ganz schönen Sonntag, einen grübigen Sonntag. Heute ist richtig angenehm.

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9: 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Und die Tiroler Kirchtagsmusik mit einem schönen bayerischen drauf. Die Altbacher Bläser mit dem Jubiläumsmarsch. Und hin noch die Mittenwalder Mahltrommler. Lustige Wismar, weil jetzt haben wir Wismar-Zeit.

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1: Ja, unser Wetter ist ziemlich durchwachsen und Sie sollten halt bitte immer einen Schirm mit dabei nehmen. Weil Schauer und Gewitter, die sind immer mit dabei. Und ab Nachmittag wird es ein bisschen besser. Morgen auch noch so durchwachsen, bevor am Dienstag wieder der Sommer kommt. Sommerlich warm wird es mit Temperaturen um 30 Grad.
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1: Ja, heute ist doch das große Fest in Garmisch. Da sind schon etliche Straßen gesperrt. Passen Sie bitte auf, weil der Festzug, der ist ab 14 Uhr. Wir verzeihen hier noch ein bisschen mehr darüber. Aber sonst beim Oberfahren nach Murnau, da war alles noch gut. Eine gute und eine sichere Fahrt darf ich Ihnen wünschen. Blitzer nehme ich auch und Sie sind so nett und schreiben mir eine WhatsApp. Sag schon mal Danke dafür.
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1: Ja, und ich sag grüß Gott benannt und wünsche euch einen ganz schönen Sonntag mit der Almsommermusik.

Ich habe es ja vorher schon erwähnt, heute geht's auf das Garmisch-Ström, Tradition und Brauchtum. 74. Garmischer Festwoche am Wittelsbacher Park. Ja, Brauchtum, Tradition und das Feiern, das wird groß geschrieben. Ja, und ein ganz besonderer Tag, 130 Jahre Volkstrachtenverein, Garmisch 76, das Gaufest der Oberlander Trachtenvereinigung. Es ist ein besonderer Tag, 130 Jahre Volkstrachtenverein Garmisch und zugleich das 79. Gaufest der Oberlander Trachtenvereinigung. Seit der Gründung im Jahr 1896 stehen alle für die Pflege und Tracht und Bewahrung der Bräuche ein. Und natürlich eine gelebte Gemeinschaft über Traditionen hinweg. Der Höhepunkt der Jubiläumswoche findet heute am Sonntag, den 26. Juli, mit dem 79. Gaufest der Oberlander Trachtenvereinigung statt. Nach dem Festgottesdienst im Michael-Ende-Kurpark zieht um 14 Uhr der große Trachtenfestzug mit zahlreichen Trachtenvereinen, Musikkapellen, Trommlerzüge durch Garmisch zum Festzelt. Besonders beeindruckend sind dabei die 7 aufwendig gestalteten Festwegen, die mit viel Liebe zum Detail die Geschichte der Tradition unseres Vereins widerspiegeln. So hat er gesagt, der Hannes Gretz, der Vorstand vom Volkstrachtenverein Garmisch. Und euch alle, die wo ihr unterwegs seid, wie wir nach Murnau gefahren sind, haben wir schon Busse gesehen mit lauter Trachtler drin. Wünsche ich ganz, ganz viel Spaß.

Ja, und so klingt jetzt natürlich im Garmischer Bierzelt. Von gestern Samstag, den 25. Juli, bis Sonntag, den 2. August, wird im Festzelt am Wichelsbacher Park immer wieder einiges geboten. Und mit dabei natürlich das legendäre Storhim. Und da sind Sie bestimmt mit dabei. Und wir haben auch was.

Das war die Storheberpolka, immer wieder natürlich eine Attraktion in die Bierzeit. Jetzt habe ich noch einen Blitzer für Sie, und zwar im Bad Kolgrub, ortsauswärts Richtung Murnau, steht ein Blitzerkasten. Musikalisch geht es gleich weiter mit dem Leusachtaler Dreigesang, Hü über Däum, Her über Däum, und hin noch der Leutenthaler Sortenmusi mit dem Stiegelhopfer. Einen schönen Sonntag wünsche ich euch.

Ja, alles live, das sieht man bei uns und wir haben so nette Hörer, die rufen sofort und sagen, ich hab mich verrät und ich hab mich auch verrät. Nicht der Hannes Gretz, sondern der Hannes Karg ist der erste Vorstand vom Volkstrachtenverein Garmisch. Also Hannes, nimm's mir nicht übel, Hannes Karg, erster Vorstand.

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8: 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Und da geht's gleich weiter mit die Seespitzler, dem Land Tirol, die Treue für den Ostler Pauli und hin noch die Rotstrassler.

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3: Ich bin Stefan Schütz. Kanzler Merz hat den Angriff auf den Christopher Street Day in Berlin scharf verurteilt. Was für eine abscheuliche Tat, hat er auf X geschrieben und von einem Angriff auf unsere Gesellschaft gesprochen. Ein Auto war gestern Nacht in die feiernde Menschenmenge gefahren. Ein Mensch ist dabei gestorben, mehrere wurden verletzt. Merz ist noch in der Nacht informiert worden. Gesucht wird ein 21-Jähriger, der in Berlin der islamistischen Szene zugeordnet wird. Die Richard-Wagner-Festspiele erinnern heute zum 150. Jubiläum an jüdische Musikerinnen und Musiker, die von den Nationalsozialisten verfolgt wurden. Nach einer Gedenkveranstaltung soll der jüdische Publizist Michael Friedmann im Festspielhaus eine Rede halten. Für Schlagzeilen hatte im Vorfeld gesorgt, dass die Veranstaltungen wegen Sicherheitsbedenken erst abgesagt und nach heftiger Kritik dann doch wieder ins Programm genommen worden waren. Die Bundesregierung plant, den Zuschuss für die sichere Übertragung von Strom zu kürzen. Für Verbraucherinnen und Verbraucher bedeutet das, es wird etwas teurer. Jan-Henner Reitze berichtet.
4: Stromleitungen instand halten, sichern und neue bauen, auch damit durch Windkraft erzeugte Energie aus Norddeutschland in den Süden geleitet werden kann. Kosten dafür, die Netzentgelte, machen einen Großteil der Stromkosten für Verbraucher aus. Damit die nicht aus dem Ruder laufen, gibt es den Zuschuss vom Bund. Weil der jetzt aber gekürzt werden soll, bedeutet das im Vergleich zu diesem Jahr mehr Kosten. 12 Euro im Jahr für einen 3-Personen-Haushalt.
3: In Frankreich und Spanien ist es der Feuerwehr bisher nicht gelungen, die Waldbrände unter Kontrolle zu bringen. Im Südwesten Frankreichs breiten sich die Flammen weiter landeinwärts aus. Betroffen ist vor allem die Region um Bordeaux. Fast 200.000 Menschen wurden in Sicherheit gebracht. Die Behörden sprechen von einem noch nie dagewesenen Ausmaß der Brände. In Spanien hat die Regierung für 2 Regionen den Notstand ausgerufen.
5: Wenn ich aus dem Studiofenster nachschaue, in Murnau haben die Leute schon einen Regenschirm auf. Ja, heute wechseln sich Regenschauer und Gewitter ab. Temperaturen so um 24 Grad. Morgen auch noch durchwachsen. Ab Dienstag kommt der Hochsommer zurück.
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5: Ja, und heute Nachmittag ist der große Festzug in Garmisch ab 14 Uhr und da sind etliche Straßen gesperrt. Wo immer so unterwegs sind, eine gute und eine sichere Fahrt wünsche ich Ihnen. Wenn Sie was für mich haben, sind Sie doch so nett, schreiben mir eine WhatsApp. Blitzer nicht mehr.
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5: Ja, am Dienstag, 28. Juli, da wird der Laura Thalmeier gedacht. Ja, und wer die Laura kennt hat, weiß sie, was für sie ein besonderer Mensch war. Und um 19 Uhr ist für sie eine Messe im Park bei uns in Partenkirchen. Ja, und sie hat natürlich auch gerne bayerische Musik mit Bergheimer. Sie war in die Berg daheim.

Barkhorn hat die Schinnelier geheißen, zum Gedenken an die Laura Thalmeier. Ja, und gesungen hat das Duo Toni Sebrich und die Salfner Berwi. Und sie sind auch wieder mit dabei in der Bayernhalle am 19. September, 19.30 Uhr geht's an. Und der Toni ist schon seit der ersten Veranstaltung, und ich glaube, heuer haben wir das 30. Mal, dass wir für krebskranke Kinder aufspulen, singen und sammeln. Das erste Mal war im Rassen, das hat geheißen, die Tonis spulen auf, da haben alle Tonis gespielt, und sogar am Pfarrer Hofer, den haben wir umtauft in Toni Karl Hofer. War ganz ein schöner Aftnacht, proppe voll war es, gibt es noch schöne Bilder davon, und es wäre heuer bestimmt wieder so schön. Wir haben 8 Gruppen mit dabei und wir freuen uns alle auf euch. Und Karten gibt's schon beim Trachtengrasiger, wie immer, zu 10 Euro. Und jetzt spielen wir noch ein Lied von dem Duo Sebrich Salfner. Ein Stückel.

Ja, und das war ein Stückchen vom Sebrich-Toni und damit gehen Grüße an die Familie Simon Spitzendobler, weil die haben genau heute vor einem Monat geheiratet und die sitzen jetzt noch beim Weißwurstfrühstück. Ich wünsche euch alles Gute zu eurer Hochzeit. Vom Storbach lang haben wir jetzt beim Stammtisch und für alle, die jetzt noch beim Stammtisch sitzen, spielen wir einen schönen Marsch.

Der Bayerische Frühschoppen bei Radio Oberland. Und da hören wir jetzt den Windfallmarsch von der Streckerer-Musi, die Bayerische Almmusi gleich noch mit dem Landler und drauf die Rotofen-Klarinetten-Musi. Schönen Sonntag wünsche ich euch.

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3: Der Bayerische Frühschoppen bei Radio Oberland und die Kranzbergblas mit der Polka hinten ein schönes Gesangel hier über die Alm von die Inntaler Sänger und drauf die Gamsigmusik. Ein schöner Sonntag für euch wünschen.

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1: Heute am Sonntag und am Montag ist das Wetter durchwachsen. Regenschirm nicht vergessen. Ich habe gerade wieder nachgesagt, alle gehen schon mit dem Schirm. Es ist grau in grau. Und ja, hoffentlich hört es Nachmittag auf zu dem großen Festzug. Ab Dienstag, da wird es wieder sonnig und sehr warm.
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1: Und ich habe Gott sei Dank noch keine Störungswelle und noch keine Meldungen, auch keinen Blitzer und nichts. Wenn Sie was für mich haben, sind so nett und rufen mir einfach an und schreiben mir eine WhatsApp. Schon krumme Danke dafür. Ja, wir nehmen alles heute.
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1: Ja, die Münchner, einen schönen Sonntag und so grüß Gott benannt, grüß euch. Und besonders die, wo jetzt noch beim Stammtisch sitzen, gut aufgelegt am Stammtisch mit der Kronauer Stammtischmusik.
4: Mir kannst nur Weißbier bringen.

Ja, und heute sieht man natürlich ganz, ganz viele schöne Trachten bei dem Festzug um 14 Uhr in Garmisch. Das Wort Tracht kommt von Tragen. Die Tracht im Werdenfelser Land hat sich vielfach gewandelt. Genauso wie das Volkslied manchen Wechselwirkungen unterworfen ist, so hat sich die Tracht gewandelt. Ja, und Tracht kommt von Tragen. Die Tracht in der früheren Zeit war plötzlich veraltet oder unmodern. Heute hat sich das Gott sei Dank wieder geändert. Viele Oberbayern überlegten sich in früherer Zeit lieber zweimal, ob sie sich ein neues Kleidungsstück leisten konnten. Aus dieser Überlegung heraus ist dann in Bayriszell 1883 die erste Trachtenvereinigung entstanden. Der Schulmeister Josef Vogel gründete den Verein zur Erhaltung der Volkstrachten. Man glaubt es kaum, schon im 19. Jahrhundert war die Tracht bedroht. Aus diesem Tatbestand hat offenbar auch Bemühungen des Hauses Wittelbach nicht ändern können. Die Tracht sollte als schmiedernes Band für das neu gegründete Königreich Bayern dienen.

und die Tracht wurde hoffähig. Als erste Wittelsbacher kleideten sich Regenten wie König Max II. Von Bayern und dessen Sohn Ludwig in Tracht. So wurde die Tracht hoffähig. Bis heute wird dessen Bekleidung zu allen Anlässen oft und gerne getragen. Fast gleichzeitig wurde der heimischen Bevölkerung klar, dass gerade Besucher und Gäste das Naturhafte und Ursprüngliche am Gebirgsvoll zu schätzen wissen und zu lieben. Ja, und in einem Dirndl, da schaut man immer gut aus.

Das war die Stubaier Freitagsmusi mit dem Wirtshausmarsch. Ja, und die Tracht erlebte viele Veränderungen bei den Mannsbildern. Erst wurde die Kurze mit der grauen Joppe und dem grünen Hut zur offiziellen Tracht. Bei den Mädchen und Frauen war das Mira für Franzentuch und roten Rock Tanztracht. Aber immer noch gab es große Unterschiede. Auf alten Fotos von Leichnamsprozessionen, die um die Jahrhundertwende kaum zu sehen, dass jeder gerade das getragen hat, was ihm gefallen hat. Ja, und heute ist es wirklich so, es gibt eine offizielle Tracht, aber also die Dirndl, natürlich ist das Brauchtum auch gesagt und bei offiziellen wie heute, wenn sie den großen Umzug machen, aber jetzt Dirndl ist natürlich schön und da hat man viele Freiheiten bei dem Dirndl-Drang. Ob jetzt kurz oder lang oder ein bisschen bunter, ist jedem selbst überlassen. Ich habe halt zwei schwarzbraune Rapperl, so geht's musikalisch weiter. Mit dem Haus haben wir Bergwachsang, dann die Startlustigen und drauf die Neiner im Musik.

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9: So kurz vor 12 Uhr hören wir so die Hinterberger Musikanten und Bastels Hausmusik.

0: Ja, und jetzt hören wir gleich, was los ist auf der Welt.
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5: Ich bin Stefan Schütz. In Berlin sucht die Polizei einen 21-Jährigen, der mit einem Kastenwagen in eine Menschenmenge gefahren sein soll. Das Ganze ereignete sich am Abend am Rande des CSDs. Eine Frau starb, drei Menschen kämpfen um ihr Leben. Katrin Müller.
6: Die Polizei fahndet mit einem Foto nach dem Verdächtigen, dem 21-jährigen Abdul B. Er soll am Rande des Christopher Street Days im Großen Tiergarten mit einem Kastenwagen mehrere Menschen an- oder umgefahren haben. Der Wagen krachte schließlich gegen einen Baum. Der Fahrer flüchtete. Abdul B. wird der islamistischen Szene zugerechnet. Er hat wohl Familie in Berlin und wurde erst im Mai aus dem Jugendarrest entlassen.
5: Psychische Erkrankungen sind zum ersten Mal der häufigste Grund für Krankschreibungen bei Bayerns Beschäftigten. Noch nie stand das seit der DRK-Statistik-Umstellung 2022 so weit oben. Depressionen, Ängste und Anpassungsstörungen haben im ersten Halbjahr um 12% zugelegt, während Erkältungen und Husten deutlich seltener zu Ausfällen geführt haben. Muskel-Skeletterkrankungen sind auch häufig Grund, der Arbeit fernzubleiben, etwa wegen Rückenschmerzen. Die D-Day-Landungsstrände in der französischen Normandie sind in die UNESCO-Welterbeliste aufgenommen worden. Zur neuen Welterbestätte zählen die 5 historischen Landungsstrände Utah, Omaha, Gold, Juneau und Sword Beach. Am 6. Juni 1944 landeten dort Soldaten der Alliierten während des Zweiten Weltkriegs. Der D-Day markierte den Auftakt der Befreiung Europas vom Hitler-Deutschland von Westen her. Formel-1-Weltmeister Lando Norris startet heute beim Großen Preis von Ungarn von der Pole Position. Der McLaren-Pilot war schnellster in der Qualifikation. Start des Rennens ist um 15 Uhr. Hinter Norris stehen Charles Leclerc im Ferrari, gefolgt von Oscar Piastri im zweiten McLaren. Der WM-führende Kimi Antonelli im Mercedes startet von Platz 7 aus.
0: Regenschirm immer mit dabei haben. Der eine oder andere Schauer kann immer dabei sein. Auch Gewitter. Aber die Temperaturen sind richtig gut mit 24 Grad. Morgen ganz ähnlich. Wolken, Sonne wechseln sich ab. Ab Dienstag wird es wieder schön.
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0: Und wir haben Gott sei Dank keine Störung. Eine gute und eine sichere Fahrt darf ich Ihnen wünschen. Aber wir haben zwei Blitzer, und zwar Blitzer nach dem Tunnel Fahrhand in Richtung Oberau, dann in Bad Kohlgrub ortsauswärts Richtung Murnau, da steht ein Blitzerkasten. Wo immer Sie unterwegs sind, fahren Sie vorsichtig und kommen Sie vor allem gut an.
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0: Auf geht's in die dritte Stunde Bayerischer Frühschoppen bei Radio Oberland. Ich wünsche euch einen ganz schönen Sonntag. Grüß Gott beieinander. Grüß euch.
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0: Ja, und die freut sich natürlich, dass wir wieder beieinander sind.

Ein ganz nettes Lied von den Tölzer Sängern. Aber wir haben ja überhaupt keine grantigen Männer. Und wenn Sie jetzt gerade ein gutes Essen gekocht haben, dann wird der Mo auch dankbar sein. Und dann wünsche ich euch einen guten Appetit. Weiter geht's gleich mit dem Sepp Jochen und seiner guten Landlmusik.

am 19. September ist es wieder soweit. Unser großer Benefizabend zugunsten schwerkranker Kinder. In der Bayernhalle geht's um 19.30 Uhr. 8 Gruppen sind mit dabei. Und auch der Toni Hornsteiner, der Jonas und die Feitanna. Und das ist immer schön, die nicht zum Zuhören. Und jetzt hören wir ein Stückchen, wo beide mit dabei sind, vom Ausschussgesang.

Ja, das war der Ausschussgesang. Ein Mitschnitt, von denen gibt es leider so wenig. Und weiter geht's gleich bei uns mit den Hagrainer Musikanten und hin noch unsere Bayerischen Berg mit Annel und Franzl. Schönen Sonntag wünsche ich euch.

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5: Der Bayerische Frühschoppen bei Radio Oberland, und da schauen wir jetzt noch mittenweit zum Bozner Markt. Die Geschichte des Bozner Markt reicht mehr als 500 Jahre zurück und ist eng mit der Blütezeit Mittenwald verbunden. Im Jahre 1487 kam es zu einem folgenreichen Streit zwischen venezianischen Kaufleuten und dem Tiroler Landesfürsten Erzherzog Sigmund, den Münzreichen. Die Händler aus Venedig verlegten daraufhin den bedeutenden Bozner Markt, den wichtigsten Umschlagplatz für Waren aus Italien und dem Orient, kurzerhand von Bozen nach Mittenwald. Für Mittenwald begann damit eine außergewöhnliche Epoche. Fast 200 Jahre

aus vielen Ländern prägten das Leben im Ort. Um diese einzigartige Geschichte lebendig zu erhalten, wurde der historische Bozner Markt wieder eingeführt. Und natürlich passend dazu haben wir Musi aus Mittenwald vom Fernsehklang.

0: Bei uns auf der Alma gesungen von die Riederdinger Dirndl.
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0: Und das Wetter kann man mit einem Satz sagen, es ist Frühschoppenwetter. Ja, es ist so bedeckt draußen, sie machen es ja nicht gemütlich, ab und zu kommt der eine oder andere Schauer, Gewitter kann auch mit dabei sein, Temperaturen 24 Grad. Morgen schaut es ganz ähnlich aus, ab Dienstag wieder Badewetter.
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0: In Garmisch gibt es einige Sperrungen natürlich mit dem Festzug, aber Sie können das sehen und Umleitungen sind auch eingerichtet. Ja, und einen Blitzer habe ich auch, einen Blitzer nach dem Tunnel Falchand in Richtung Oberau.
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0: Ja, und am Benny Ostlei, der ist natürlich auch mit dabei.

Ja, wir haben es ja gerade gesagt, der Sommer kommt wieder, die Hundstage sind da. Hundstage hell und klar zeigen an ein gutes Jahr. Werden Regen sie begleiten, kommen nicht die besten Zeiten. Steigt der Hundstern mit der Gluthitze herauf, endet er auch mit dem Sonnenfeuer. Ja, und wir haben natürlich noch ein Perlerbub dabei.

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0: Das begleiten Dir nun Zeit die Original Oberkleiner und die Linden Zittermusi.

Unser bayerischer Frühschoppen bei Radio Oberland geht schon langsam wieder seinem Ende zu. Ich bedanke mich fürs Zuhören, für die schöne WhatsApp und für die netten Anrufe. Ich freue mich wieder auf Monat noch zum bayerischen Feierabend. Nächsten Sonntag ist mein Kollege der Simon Sterzer für Sie am Mikrofon. Für Gott benannt, sagt die Marlene Neumeier. Pfiat euch!

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4: Ich bin Stefan Schütz. Kanzler Merz hat den Angriff auf den Christopher Street Day in Berlin scharf verurteilt. Was für eine abscheuliche Tat, hat er auf X geschrieben und von einem Angriff auf unsere Gesellschaft gesprochen. Ein Auto war gestern Nacht in die feiernde Menschenmenge gefahren. Ein Mensch ist dabei gestorben, mehrere wurden verletzt. Merz ist noch in der Nacht informiert worden. Gesucht wird ein 21-Jähriger, der in Berlin der islamistischen Szene zugeordnet wird. Die Brände in Frankreich und Spanien wüten weiter. Bei Bordeaux wurden weitere gut 50.000 Menschen aufgefordert, sich in Sicherheit zu bringen. In Spanien ist vor allem der Großraum Madrid betroffen. Von dort berichtet Julia Macher.
5: Aus der Luft und vom Boden bekämpfen mehr als 3.000 Feuerwehrleute die Flammen. Hohe Temperaturen, Trockenheit und heftige Windböen hatten die Löscharbeiten massiv behindert. Im Laufe des Tages soll sich die Lage leicht bessern. Von entscheidenden Stunden sprach ein Regierungsvertreter in der Region Madrid.
4: Carsten Linnemann hat als designierter Gesundheitsminister schon konkrete Pläne. Er will die Zahl der gesetzlichen Krankenkassen deutlich reduzieren, um die Beiträge stabil zu halten. Das kündigte er in der Bild-Zeitung an. Aktuell gibt's über 90 davon. Mehrere Sozialverbände fordern außerdem, die Pläne zur Gesundheitsreform noch zugunsten der Versicherten nachzubessern. Fast jeder zweite Rentner in Deutschland bekommt nach der Steuererklärung Geld vom Finanzamt zurück. Das zeigt eine Auswertung eines Steuererklärungsanbieters. Rund 45% der Rentner haben eine Erstattung erhalten. Im Durchschnitt waren es fast 1.400 Euro. Wer dagegen neben der gesetzlichen Rente noch eine Betriebsrente oder Mieteinnahmen hat, muss häufiger nachzahlen. Heute gibt's ein Nord-Süd-Wetterduell. Im Norden scheint oft noch die Sonne, im Süden ziehen Schauer und Gewitter durch. Bis zu 32 Grad sind drin, dazu haben wir einen recht böigen Wind. Morgen wenig Wetteränderung, aber ab Dienstag wird's richtig heiß. Am Donnerstag klettert das Thermometer auf über 35 Grad.

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2: Ich bin Stefan Schütz. Kanzler Merz hat den Angriff auf den Christopher Street Day in Berlin scharf verurteilt. Was für eine abscheuliche Tat, hat er auf X geschrieben und von einem Angriff auf unsere Gesellschaft gesprochen. Ein Auto war gestern Nacht in die feiernde Menschenmenge gefahren. Ein Mensch ist dabei gestorben, mehrere wurden verletzt. Merz ist noch in der Nacht informiert worden. Gesucht wird ein 21-Jähriger, der in Berlin der islamistischen Szene zugeordnet wird. Die Brände in Frankreich und Spanien wüten weiter. Bei Bordeaux wurden weitere gut 50.000 Menschen aufgefordert, sich in Sicherheit zu bringen. In Spanien ist vor allem der Großraum Madrid betroffen. Von dort berichtet Julia Macher.
3: Aus der Luft und vom Boden bekämpfen mehr als 3000 Feuerwehrleute die Flammen. Hohe Temperaturen, Trockenheit und heftige Windböen hatten die Löscharbeiten massiv behindert. Im Laufe des Tages soll sich die Lage leicht bessern. Von entscheidenden Stunden sprach ein Regierungsvertreter in der Region Madrid.
2: Heute gibt's ein Nord-Süd-Wetterduell. Im Norden scheint oft noch die Sonne, im Süden ziehen Schauer und Gewitter durch. Bis zu 32 Grad sind drin, dazu haben wir einen recht böigen Wind. Morgen wenig Wetteränderung, aber ab Dienstag wird's richtig heiß. Am Donnerstag klettert das Thermometer auf über 35 Grad.

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3: Ich bin Gregor Jusse Moser. In Berlin sucht die Polizei einen 21-Jährigen, der mit einem Kastenwagen in eine Menschenmenge gefahren sein soll. Das Ganze ereignete sich am Abend am Rande des CSD. Eine Frau starb, drei Menschen kämpfen um ihr Leben. Katrin Müller.
4: Die Polizei fahndet mit einem Foto nach dem Verdächtigen, dem 21-jährigen Abdul B. Er soll am Rande des Christopher Street Days im Großen Tiergarten mit einem Kastenwagen mehrere Menschen an- oder umgefahren haben. Der Wagen krachte schließlich gegen einen Baum. Der Fahrer flüchtete. Abdul B. wird der islamistischen Szene zugerechnet. Er hat wohl Familie in Berlin und wurde erst im Mai aus dem Jugendarrest entlassen.
3: Die Bild-Zeitung und der Spiegel haben weitere Informationen zu dem gesuchten mutmaßlichen Attentäter von Berlin. Demnach soll Abdul B. schon mal einen Anschlag geplant haben. Deswegen wurde er im Mai zu einer Jugendstrafe von fast 2 Jahren auf Bewährung verurteilt. 2025 wollte er nach Syrien ausreisen, wurde aber im Libanon festgenommen und als deutscher Staatsbürger nach Berlin zurückgebracht. Die Waldbrände in Frankreich und Spanien halten Südeuropa weiter in Atem. Besonders im Südwesten Frankreichs ist die Lage angespannt. Das größte Feuer hat sich bis auf rund 30 Kilometer an Bordeaux angenähert. Der französische Staat hat 1500 Soldaten zur Unterstützung geschickt und verteilt 2,5 Millionen FFP2-Masken an die Bevölkerung. Auch rund um Madrid kämpfen Feuerwehrleute gegen mehrere Großbrände. Und noch zum Formel 1 und dem Großen Preis von Ungarn. Los geht's da heute um 15 Uhr. In der Qualifikation war Lando Norris gestern der Schnellste. Der McLaren-Pilot geht heute also von der Pole-Position ins Rennen. Dahinter reiht sich Charles Leclerc im Ferrari ein, gefolgt von Norris' Teamkollege Oscar Piastri. Im Norden Bayern scheint oft noch die Sonne. Im Süden ziehen dagegen Schauer und Gewitter durch. Bis zu 32 Grad sind drin. Dazu haben wir recht böigen Wind. Morgen wenig Wetteränderung, aber ab Dienstag wird's richtig heiß. Am Donnerstag klettert das Thermometer auf über 35 Grad.

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1: Ich bin Gregor Jusse Moser. In Berlin sucht die Polizei einen 21-Jährigen, der mit einem Kastenwagen in eine Menschenmenge gefahren sein soll. Das Ganze ereignete sich am Abend am Rande des CSD. Eine Frau starb, drei Menschen kämpfen um ihr Leben. Katrin Müller.
2: Die Polizei fahndet mit einem Foto nach dem Verdächtigen, dem 21-jährigen Abdul B. Er soll am Rande des Christopher Street Days im Großen Tiergarten mit einem Kastenwagen mehrere Menschen an- oder umgefahren haben. Der Wagen krachte schließlich gegen einen Baum. Der Fahrer flüchtete. Abdul B. wird der islamistischen Szene zugerechnet. Er hat wohl Familie in Berlin und wurde erst im Mai aus dem Jugendarrest entlassen.
1: Die Bild-Zeitung und der Spiegel haben weitere Informationen zu dem gesuchten mutmaßlichen Attentäter von Berlin. Demnach soll Abdul B. schon mal einen Anschlag geplant haben. Deswegen wurde er im Mai zu einer Jugendstrafe von fast 2 Jahren auf Bewährung verurteilt. 2025 wollte er nach Syrien ausreisen, wurde aber im Libanon festgenommen und als deutscher Staatsbürger nach Berlin zurückgebracht. Im Norden Bayern scheint oft noch die Sonne, im Süden ziehen dagegen Schauer und Gewitter durch, bis zu 32 Grad sind drin. Dazu haben wir recht böigen Wind. Morgen wenig Wetteränderung, aber ab Dienstag wird es richtig heiß. Am Donnerstag klettert das Thermometer auf über 35 Grad.

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1: Ich bin Gregor Jose Moser. Nach dem Angriff eines Autofahrers am Rande des Berliner Christopher Street Days deutet alles auf einen islamistischen Terroranschlag hin. Das hat Bundesinnenminister Dobrindt auf einer Pressekonferenz erklärt. Der mutmaßliche Täter Abdul B. sei libanesischer Herkunft, in Berlin geboren und habe den deutschen Pass. Laut Dobrindt fuhr der noch flüchtige Tatverdächtige in eine Menschenmenge und attackierte anschließend weitere Menschen, mutmaßlich mit einer Machete. Es gebe eine Tote sowie 29 teils schwer Verletzte. Die Bundesregierung plant, den Zuschuss für die sichere Übertragung von Strom zu kürzen. Für Verbraucher bedeutet das, es wird etwas teurer. Jan-Henner Reitze berichtet.
2: Stromleitungen instand halten, sichern und neue bauen, auch damit durch Windkraft erzeugte Energie aus Norddeutschland in den Süden geleitet werden kann. Kosten dafür, die Netzentgelte, machen einen Großteil der Stromkosten für Verbraucher aus. Damit die nicht aus dem Ruder laufen, gibt es den Zuschuss vom Bund. Weil der jetzt aber gekürzt werden soll, bedeutet das im Vergleich zu diesem Jahr mehr Kosten. 12 Euro im Jahr für einen 3-Personen-Haushalt.
1: Psychische Erkrankungen sind erstmals der häufigste Grund für Krankschreibungen bei Bayerns Beschäftigten. Noch nie standen diese seit der DAK-Statistik-Umstellung 2022 so weit oben. Depressionen, Ängste und Anpassungsstörungen haben im ersten Halbjahr um 12% zugelegt, während Erkältungen und Husten deutlich seltener zu Ausfällen geführt haben. Die Bayreuther Festspiele leben mittlerweile eine neue Erinnerungskultur. Das hat der jüdische Publizist Michel Friedmann gelobt. Bei einer Gedenkveranstaltung für verfolgte jüdische Musikerinnen und Musiker während der NS-Zeit sagte er, es beginne eine neue Ordnung des Aufarbeitens und Redens, und zwar in aller Klarheit und öffentlich. Im Norden Bayern scheint oft noch die Sonne, im Süden ziehen dagegen Schauer und Gewitter durch, bis zu 32 Grad sind drin. Dazu haben wir recht böigen Wind. Morgen wenig Wetteränderung. Aber ab Dienstag wird es richtig heiß. Am Donnerstag klettert das Thermometer auf über 35 Grad.

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Das am Rande des Berliner Christopher Street Days deutet alles auf einen islamistischen Terroranschlag hin. Das hat Bundesinnenminister Dobrindt auf einer Pressekonferenz erklärt. Der mutmaßliche Täter Abdul B. sei libanesischer Herkunft, in Berlin geboren und habe den deutschen Pass. Laut Dobrindt fuhr der noch flüchtige Tatverdächtige in eine Menschenmenge und attackierte anschließend weitere Menschen, mutmaßlich mit einer Machete. Es gebe eine Tote sowie 29 teils schwer Verletzte. Psychische Erkrankungen sind erstmals der häufigste Grund für Krankschreibungen bei Bayerns Beschäftigten. Noch nie standen diese seit der DAK-Statistik-Umstellung 2022 so weit oben. Depressionen, Ängste und Anpassungsstörungen haben im ersten Halbjahr um 12% zugelegt, während Erkältungen und Husten deutlich seltener zu Ausfällen geführt haben. Im Norden Bayerns scheint oft noch die Sonne, im Süden ziehen dagegen Schauer und Gewitter durch, bis zu 32 Grad sind drin. Dazu haben wir recht böigen Wind. Morgen wenig Wetteränderung, aber ab Dienstag wird es richtig heiß. Am Donnerstag klettert das Thermometer auf über 35 Grad.

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1: Ich bin Gregor Jusse Moser. Nach dem Angriff in Berlin nahe des CSD spricht Bundesinnenminister Dobrindt von einem islamistischen Terroranschlag. Der mutmaßliche Täter Abdul B. fuhr mit einem Wagen in eine Menschenmenge und attackierte daraufhin weitere Personen mit einer Machete. Der 21-Jährige, gebürtig in Berlin, ist flüchtig.
2: Wir haben es hier mit einem mutmaßlichen Täter zu tun, der in der Vergangenheit auffällig war durch ein hohes Maß an Straftaten, durch eine Radikalisierung, durch eine Zugehörigkeit zur islamistischen Szene.
1: Laut Dobrindt gibt es eine Tote, 29 Menschen wurden teils schwer verletzt. Die Deutsche Polizeigewerkschaft fordert mit Blick auf den Anschlag mehr Befugnisse, und zwar zur Online-Durchsuchung von Computern und Smartphones von Gefährdern, um deren Kommunikation zu überwachen. Der Bundesvorsitzende Tegatz hat der Augsburger Allgemeinen gesagt, den Ermittlungsbehörden fehlten die Werkzeuge, um solche Anschläge im Vorfeld aufzudecken. Außerdem brauche es mehr Videoüberwachung auf öffentlichen Plätzen. Tausende Einsatzkräfte in Südeuropa kämpfen weiter gegen die verheerenden Waldbrände. Im Südwesten Frankreichs mussten inzwischen etwa 260.000 Menschen vor den Flammen in Sicherheit gebracht werden, im Nachbarland Spanien 60.000. Fast jeder zweite Rentner in Deutschland bekommt nach der Steuererklärung Geld vom Finanzamt zurück. Das zeigt eine Auswertung eines Steuererklärungsanbieters. Rund 45% der Rentner haben eine Erstattung erhalten. Im Durchschnitt waren es fast 1.400 Euro. Im Norden Bayerns scheint oft noch die Sonne. Im Süden ziehen Schauer und Gewitter durch, vor allem dann später am Abend und in der Nacht. Bis zu 32 Grad haben wir heute tagsüber. Dazu gibt es recht böigen Wind. Morgen wenig Wetteränderung, aber ab Dienstag wird es dann richtig heiß. Am Donnerstag klettert das Thermometer sogar auf über 35 Grad. 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
1: Ich bin Gregor Jusse Moser. Nach dem Angriff in Berlin nahe des CSD spricht Bundesinnenminister Dobrindt von einem islamistischen Terroranschlag. Der mutmaßliche Täter Abdul B. fuhr mit einem Wagen in eine Menschenmenge und attackierte daraufhin weitere Personen mit einer Machete. Der 21-Jährige, gebürtig in Berlin, ist flüchtig.
2: Wir haben es hier mit einem mutmaßlichen Täter zu tun, der in der Vergangenheit auffällig war durch ein hohes Maß an Straftaten, durch eine Radikalisierung, durch eine Zugehörigkeit zur islamistischen Szene.
1: Laut Dobrindt gibt es eine Tote, 29 Menschen wurden teils schwer verletzt. Die deutsche Polizeigewerkschaft fordert mit Blick auf den Anschlag mehr Befugnisse, und zwar zur Online-Durchsuchung von Computern und Smartphones von Gefährdern, um deren Kommunikation zu überwachen.

Der Bundesvorsitzende Tegatz hat der Augsburger Allgemeinen gesagt, den Ermittlungsbehörden fehlten die Werkzeuge, um solche Anschläge im Vorfeld aufzudecken. Außerdem brauche es mehr Videoüberwachung auf öffentlichen Plätzen. Im Norden Bayern scheint oft noch die Sonne, im Süden ziehen Schauer und Gewitter durch, vor allem dann später am Abend und in der Nacht. Bis zu 32 Grad haben wir heute tagsüber, dazu gibt es recht böigen Wind. Morgen wenig Wetteränderung, aber ab Dienstag wird es dann richtig heiß, am Donnerstag klettert das Thermometer sogar auf über 35 Grad.

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1: Ich bin Gregor Jussé Moser. Alles deutet auf einen islamistischen Terroranschlag hin. Das hat Bundesinnenminister Dobrindt nach dem Angriff am Rande des Berliner CSDs im Tiergarten auf einer Pressekonferenz mitgeteilt. Der noch flüchtige Tatverdächtige Abdul B. sei deutscher Staatsbürger libanesischer Herkunft und in Berlin geboren und polizeibekannt.
2: Die Vielzahl der Straftaten, die Radikalisierung, die hat auch in der Vergangenheit zu einer Verurteilung geführt, zu 1 Jahr und 10 Monate Haft. Diese Verurteilung wurde auf Bewährung ausgesetzt.
1: Bei dem Anschlag wurde eine Frau getötet und 29 Menschen wurden teils schwer verletzt. In dem Anschlag in Berlin sieht Bayerns Ministerpräsident Söder einen Angriff auf die Lebensfreude, Freiheit und Toleranz. Es tut uns allen weh und schockt uns, hat der CSU-Chef im ZDF-Sommerinterview gesagt. Mit Blick auf künftige Großveranstaltungen und Feste sagte Söder, diese müssten geschützt werden, aber man dürfe sich nicht die gesamte Lebensfreude nehmen lassen. Der CSD in Mühldorf heute findet wie geplant statt. Stromkunden müssen im kommenden Jahr mit einer etwas geringeren Entlastung bei den Netzentgelten rechnen. Die machen etwa 1/4 des Strompreises aus. Ein Regierungsentwurf sieht für 2027 einen Zuschuss von rund 5,5 Milliarden vor, nach 6,5 Milliarden in diesem Jahr. Der Olymp, also das höchste Gebirge Griechenlands, ist der antiken griechischen Mythologie nach die Heimat der 12 Hauptgötter rund um Göttervater Zeus. Und der Olymp gehört jetzt offiziell zum UNESCO-Weltkultur- und Naturerbe, wie das Welterbekomitee beschlossen hat. Jedes Jahr besteigen tausende Touristen den Berg der Götter, auch wegen der einmaligen Aussicht. Im Norden Bayerns scheint oft noch die Sonne, im Süden ziehen Schauer und Gewitter durch, vor allem dann später am Abend und in der Nacht. Bis zu 32 Grad haben wir heute tagsüber, dazu gibt es recht böigen Wind. Morgen wenig Wetteränderung, aber ab Dienstag wird es dann richtig heiß. Am Donnerstag klettert das Thermometer sogar auf über 35 Grad.

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1: Ich bin Gregor Jussi Moser. Alles deutet auf einen islamistischen Terroranschlag hin. Das hat Bundesinnenminister Dobrindt nach dem Angriff am Rande des Berliner CSDs im Tiergarten auf einer Pressekonferenz mitgeteilt. Der noch flüchtige Tatverdächtige Abdul B. sei deutscher Staatsbürger libanesischer Herkunft und in Berlin geboren und polizeibekannt.
2: Die Vielzahl der Straftaten, die Radikalisierung, die hat auch in der Vergangenheit zu einer Verurteilung geführt, zu 1 Jahr und 10 Monate Haft. Diese Verurteilung wurde auf Bewährung ausgesetzt.
1: Bei dem Anschlag wurde eine Frau getötet und 29 Menschen wurden teils schwer verletzt. In dem Anschlag in Berlin sieht Bayerns Ministerpräsident Söder einen Angriff auf die Lebensfreude, Freiheit und Toleranz. Es tut uns allen weh und schockt uns, hat der CSU-Chef im ZDF-Sommerinterview gesagt. Mit Blick auf künftige Großveranstaltungen und Feste sagte Söder, diese müssten geschützt werden, aber man dürfe sich nicht die gesamte Lebensfreude nehmen lassen. Der CSD in Mühldorf heute findet wie geplant statt. Im Norden Bayerns scheint oft noch die Sonne, im Süden ziehen Schauer und Gewitter durch, vor allem dann später am Abend und in der Nacht. Bis zu 32 Grad haben wir heute tagsüber, dazu gibt es recht böigen Wind. Morgen wenig Wetteränderung, aber ab Dienstag wird es dann richtig heiß. Am Donnerstag klettert das Thermometer sogar auf über 35 Grad. 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
1: Ich bin Gregor Jussé Moser. Die Polizei sucht weiter nach dem mutmaßlichen Angreifer am Rande des CSDs in Berlin. Bundesinnenminister Dobrindt zufolge deutet alles auf einen islamistischen Anschlag hin. Eine Frau wurde dabei getötet, es gibt 29 teils schwer Verletzte. Lea Matschulat berichtet aus Berlin.
2: Der Tatverdächtige Abdul B. wurde 2005 in Deutschland geboren und hat sich in den vergangenen Jahren ganz offensichtlich radikalisiert. Er wurde nach Aussage von Bundesinnenminister Dobrindt auch schon zu einer knapp zweijährigen Haftstrafe verurteilt, die zur Bewährung ausgesetzt worden war. Kontrollen laufen auch an Bahnhöfen und Flughäfen im gesamten Bundesgebiet.
1: Bundeskanzler Merz hat nach dem Anschlag zum Zusammenhalt aufgerufen. Vor einem Gedenkgottesdienst sagte der CDU-Vorsitzende, solche Taten hätten zum Ziel, die Gesellschaft zu spalten und ihr Offenheit und Freiheit zu nehmen. Die Menschen dürften sich davon nicht einschüchtern lassen. In seiner mit Spannung erwarteten Rede zum 150. Jubiläum der Bayreuther Festspiele hat der jüdische Publizist Michel Friedmann dazu aufgerufen, sich gegen den Rechtsruck zu stellen. Was muss eigentlich noch passieren, dass wir unsere Demokratie persönlich verteidigen, fragte er im Festspielhaus bei einer Gedenkveranstaltung für während des NS-Regimes verfolgte und ermordete jüdische Musiker. In den 1980er Jahren kam eine HIV-Infektion einem Todesurteil gleich. Heutzutage kann sie mit Medikamenten in Schach gehalten werden. Solche Arzneimittel wie Lenacapavir werden jedoch von Pharmakonzernen teils künstlich teuer gehalten, wie die Ärzte ohne Grenzen auf der laufenden Welt-AIDS-Konferenz kritisiert haben. Die Organisation warb für einen Preis von etwa 40 US-Dollar pro Person und Jahr. Wechselhaft ist es in Bayern an diesem Sonntag, auch jetzt abends und dann in der Nacht ziehen immer wieder Schauer durch, anfangs auch schwache Gewitter. Die Temperaturen sinken auf 19 bis 14 Grad. Auch morgen ist es wieder wechselhaft, wobei es nach Schauern nachmittags dann oft sonnig ist. Ab Dienstag wird es langsam richtig heiß, am Donnerstag klettert das Thermometer sogar auf über 35 Grad. 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
1: Ich bin Gregor Jusse Moser. Die Polizei sucht weiter nach dem mutmaßlichen Angreifer am Rande des CSDs in Berlin. Bundesinnenminister Dobrindt zufolge deutet alles auf einen islamistischen Anschlag hin. Eine Frau wurde dabei getötet, es gibt 29 teils schwer Verletzte. Lea Matschulatz berichtet aus Berlin.
2: Der Tatverdächtige Abdul B. wurde 2005 in Deutschland geboren und hat sich in den vergangenen Jahren ganz offensichtlich radikalisiert. Er wurde nach Aussage von Bundesinnenminister Dobrindt auch schon zu einer knapp zweijährigen Haftstrafe verurteilt, die zur Bewährung ausgesetzt worden war. Kontrollen laufen auch an Bahnhöfen und Flughäfen im gesamten Bundesgebiet.
1: Bundeskanzler Merz hat nach dem Anschlag zum Zusammenhalt aufgerufen. Vor einem Gedenkgottesdienst sagte der CDU-Vorsitzende, solche Taten hätten zum Ziel, die Gesellschaft zu spalten und ihr Offenheit und Freiheit zu nehmen. Die Menschen dürften sich davon nicht einschüchtern lassen. Wechselhaft ist es in Bayern an diesem Sonntag, auch jetzt abends und dann in der Nacht ziehen immer wieder Schauer durch, anfangs auch schwache Gewitter. Die Temperaturen sinken auf 19 bis 14 Grad. Auch morgen ist es wieder wechselhaft. Wobei es nach Schauern nachmittags dann oft sonnig ist. Ab Dienstag wird es langsam richtig heiß. Am Donnerstag klettert das Thermometer sogar auf über 35 Grad. 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
1: Ich bin Gregor Jussi Moser. Bundeskanzler Merz hat den Opfern und Angehörigen des islamistischen Anschlags am Rande des CSDs in Berlin seine Anteilnahme ausgesprochen. Man werde alles tun, um den oder die Täter zu fassen, versprach er vor Beginn eines Trauergottesdienstes in der Berliner Marienkirche. Und
2: ich möchte den Teilnehmerinnen und Teilnehmern des Christopher Street Days hier in Berlin, aber auch in ganz Deutschland zurufen. Lassen wir uns nicht einschüchtern.
1: Bei dem Anschlag starb eine Frau, 29 Menschen wurden teils schwer verletzt. Der Tatverdächtige ist derweil weiter auf der Flucht. Bundesinnenminister Dobrindt hat heute auf einer Pressekonferenz gesagt, er spreche alles dafür, dass es ein islamistischer Terroranschlag war. Bei dem mutmaßlichen Täter handelt es sich laut Dobrindt um einen 21-jährigen in Berlin gebürtigen Deutschen mit libanesischen Wurzeln. Der Angreifer war als Gefährder bekannt und soll sich in Deutschland radikalisiert haben. In einer SMS hatte Verkehrsminister Schnieder bereits angekündigt, dass Bundeskanzler Merz ihn entlassen wolle. Weil der vorgesehene Nachfolger kurzfristig absagte, kam es dann im Rahmen der Kabinettsumbildung doch nicht dazu. Schnieder kommt Merz jetzt zuvor. Wie er der deutschen Presseagentur sagte, hat er Merz um seine Entlassung gebeten, um diesen, Zitat, unwürdigen Zustand zu beenden. Wer eine Krebserkrankung überstanden hat, soll diese nicht mehr jahrelang zum Beispiel bei Vertragsabschlüssen angeben müssen. Das fordern die SPD-Politiker Klingbeil und Schwesig, die beide selbst Krebserkrankungen überwunden hatten. Den Funke-Medien sagten sie, es dürfe nicht sein, dass die Erkrankung Menschen ein Leben lang bei Versicherungen, Krediten oder im Berufsleben benachteilige. Wechselhaft ist es in Bayern an diesem Sonntag, auch jetzt abends und dann in der Nacht ziehen immer wieder Schauer durch, anfangs auch schwache Gewitter. Die Temperaturen sinken auf 19 bis 14 Grad. Auch morgen ist es wieder wechselhaft, wobei es nach Schauern nachmittags dann oft sonnig ist. Ab Dienstag wird es langsam richtig heiß. Am Donnerstag klettert das Thermometer sogar auf über 35 Grad.

0: Herzlich willkommen bei Herzenssache. Heute geht es um ein Festival, das nach 2 Tagen wieder verschwindet und trotzdem etwas Bleibendes schafft. Seit 1994 wird der Kulturknall in der Staffelsee-Region jedes Jahr neu erfunden. Rund 100 Menschen arbeiten ehrenamtlich mit und der Rheinerlös geht vollständig in Hilfsprojekte. Am 25. und 26. Juli 2026 entsteht das Festival, diesmal an der ehemaligen Seidelvilla im westlichen Teil des Murnauer Seidelparks. Bei mir sind Josefa Veit, dann haben wir Lisa Eckstein und Hannes Wiesendanger. Sie gehören zu den Menschen, die diesen Kulturknall möglich machen. Wir wollen jetzt mal ganz genau wissen, was so hinter den Kulissen und vor allem was vor so einem Festival passiert und danach natürlich auch noch. Wenn ihr mal ganz kurz diesen Kulturknall, wie würdet ihr den als Bild bezeichnen? Geruch, Geräusch? Josefa, fang mal an.
1: Also ich persönlich finde, der Kulturknall ist ein wahnsinnig schönes Gefühl, da dort zu sein, weil es einfach eine wahnsinnig tolle Atmosphäre ist. Ich weiß gar nicht den Geruch, wie man den beschreiben kann, aber es hat auf jeden Fall einen speziellen Geruch. Einfach wenn dann alle Arbeit fertig ist, es geschafft hat, einfach das Gefühl davon ist mega, mega schön.
0: Hannes, was ist denn das bei dir für ein Geruch? Oder Bilder, das sind auch okay, muss kein Geruch sein.
2: Ich finde es immer sehr schön, wenn man dann die Leute auch sieht, wie sie auch miteinander, zum Beispiel, letztes Jahr hatten wir einen Opa, der mit seinem Enkel in der Pfütze dann gehüpft ist. Und das finde ich dann immer ein schönes, warmes Gefühl, die Leute einfach zu sehen, wie viel Spaß sie auch daran haben.
0: Mhm. Lisa, wie sieht es bei dir aus?
3: Also es gibt ja sehr viele unterschiedliche Stände auch und irgendwie in jeder Ecke gibt es dann doch was anderes und es riecht ein bisschen anders, gerade um die Essensstände, wo zum Beispiel riecht es ja sehr nach Essen dann. Und es gibt also gerade so Bilder, die bei mir sehr im Kopf sind, sind eben die Leute vor der Bühne, gerade auch abends dann mit den Lichtern von der Bühne oder im Regen tanzen, wenn es halt gerade regnet, einfach irgendwie dieses Gemeinschaftsgefühl und das Zusammenfeiern, auch wenn das Wetter mal schlecht ist oder wenn irgendwas anderes ist. Und das ist halt einfach das, was ich damit verbinde.
0: Ja, das Wetter ist ja öfter schlecht bei Kulturknall. Das wissen wir schon. Bevor wir jetzt über den Kulturknall selber sprechen und für was ihr das überhaupt macht, würde ich ganz gerne von euch kurz wissen, seit wann ihr dabei seid. Vielleicht, normalerweise fragen wir nicht nach dem Alter, aber bei euch wäre es ja vielleicht ganz interessant. Wir können ja mal gleich mal bei Lisa, weil wir da gerade sind. Lisa, wie alt bist du?
3: Ich bin 17 Jahre alt und ich bin tatsächlich schon vor meiner Geburt dabei gewesen quasi. Also ich war im Bauch von meiner Mutter schon dabei. Und bin eben seitdem beim Kulturknall auch und hatte kein Jahr, wo ich nicht dabei war.
0: Okay, du gehörst zum Inventar quasi.
3: Quasi.
0: Genau, also da brauche ich dich gar nicht fragen, wie du dazu gekommen bist.
3: Nee.
0: Wie sieht es bei dir aus, Hannes?
2: Also ich bin 24 Jahre alt und bei mir läuft es genauso ab. Meine Eltern haben früher schon mitgeholfen und aber so fest dabei mit selber mithelfen, so richtig, würde ich jetzt sagen, 11 Jahre, 10 Jahre circa.
0: Mhm. Und wie bist du da, kann man sagen, du bist da reingerutscht oder?
2: Ja, meine Schwester ist dabei, meine Eltern sind immer noch so ein bisschen dabei.
0: Also du hast Zugzwang?
2: Ja.
0: Wie sieht es bei dir aus, Josefa?
1: Also ich bin 15 und ich würde sagen, ich bin so, seit ich 8 bin circa dabei. Zwar auch meine Eltern sind so lose dabei, die sind jetzt nicht so fest dabei, aber eben unsere Nachbarn sehr stark, mit denen wir eben sehr, sehr gut befreundet sind und durch die bin ich dann reingekommen.
0: Mhm. Wie ist es für euch, wenn ihr dort arbeitet? Ist ja jetzt irgendwie, ja, ist es ja schon viel Arbeit, die Vorbereitung wahrscheinlich. Wie ist es? Also es gibt ein davor, ein währenddessen und ein danach. Das sind ja so verschiedene Phasen.
1: Also ich finde, das davor ist eigentlich fast das Anstrengendste, also am Tag davor vor allem, weil da einfach alles manchmal ein bisschen stressig ist, aufgebaut werden muss. Aber so nochmal das ganz, ganz davor, das finde ich immer richtig schön, weil da hat man noch so viel Zeit, das ist noch alles so ein bisschen entspannter. Währenddessen ist wahrscheinlich das Beste, weil da kann man auch manchmal selber ein bisschen genießen. Und da sieht man einfach, was auf die Beine gestellt wurde und was man erreicht hat. Und dann danach ist es ja, hat man jetzt nicht mehr so viel Zeitdruck und einfach sehr schön.
0: Du Hannes, wie ist es bei dir, wenn du da jetzt, sage ich mal, wenn dann alles am Gange ist, gibt es da so einen Moment, wo man sagt, wie du schon gesagt hast, du siehst, wie eben Opa und Enkel hüpfen in der Pfütze rum, das macht dich irgendwie glücklich. Also wie ist dieser Moment, wo alles steht und jetzt geht's los und du kommt ein Moment, wo du sagst so, jetzt kann ich erstmal loslassen, mich entspannen?
2: Ja, bei mir ist es immer der Moment kurz bevor es beginnt, weil dann ist alles erledigt und dann, finde ich, kann man sich immer sehr drauf freuen und auch entspannt reinstarten.
0: Mhm. Lisa, wie schaut es bei dir aus?
3: Also ich muss sagen, bei mir ist das tatsächlich ähnlich. ich finde irgendwie diesen Moment, wo es dann so alles aufgebaut ist, aber noch die Besucher noch nicht auf dem Gelände sind, finde ich irgendwie auch immer ganz besonders, weil man da eben das Festival mal sieht, was überhaupt wir in den letzten Tagen, Wochen, je nachdem, zustande gebracht haben. Und dann ist es aber auch cool, wenn man so das erste Mal drüber läuft, wenn so viele Leute drauf sind und sieht, wie die dann Spaß haben. Also
4: dieser Kulturknall wurde gegründet 1994. Kann mir jemand sagen, was war der Beginn von dem Kulturknall?
2: Also unser Vorstand hat mit anderen Ministranten aus Seehausen und auch ein paar Gymnasiasten aus Murnau sich gedacht, weil da gerade der Jugoslawienkrieg losging, eine Hilfslieferung rüber zu senden. Und dadurch ist der Kulturknall entstanden, um die Spenden dafür einzunehmen.
4: Mhm. Also das war damals schon eine richtige Herzenssache. Das ist ja auch, warum ich euch hier heute bei mir am Tisch habe. Ist denn dieses Projekt für euch auch eine Herzenssache oder macht ihr das einfach, weil es Spaß macht?
1: Also ich würde bei mir sagen, am Anfang habe ich es einfach gemacht, weil es Spaß gemacht hat. Aber inzwischen finde ich auch diesen Herzenssache-Aspekt sehr, sehr wichtig, seit ich eben alt genug bin, um das wirklich zu verstehen, was es ist und warum ich das mache. Und ich finde es einfach total schön zu wissen, wofür man das macht und dass man da was zurückgeben kann oder geben kann.
4: Mhm. Lisa, erklär uns mal ganz kurz, was eigentlich die Herzenssache ist, worüber wir reden. Was macht der Kulturknall eigentlich?
3: Also es ist tatsächlich, es gibt ein paar Sachen. Also das Hauptprojekt ist ein Kindertageszentrum in Moldawien, das wir eben mit den Spenden finanzieren und teilweise auch das umliegende Dorf, also Gregorauka, in dem das Kindertageszentrum liegt, mit so Holz zum Beispiel oder Lebensmitteln versorgen, wenn es gerade im Winter zum Beispiel sehr kalt wird. Wir haben auch lokale Projekte, also manche Familien, die unverschuldet in Not geraten, denen wir dann finanziell unter die Arme greifen. Aber eben dieses Hauptprojekt ist das Kindertageszentrum in Gregorauka.
4: Okay, aber ihr heißt ja so gesehen gar nicht Kulturknall e.V.
3: Diversen Menschen helfen e.V. tatsächlich.
4: Genau, das sollten wir mal ganz kurz aufklären. Wir wissen, dass Menschen e.V. ist eben der Kulturknall, kann man gleichsetzen. Was ihr ganz genau macht und was das bedeutet, reden wir gleich weiter.
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1: Zurück bei Herzenssache und bei mir sind heute Josefa Veit, Lisa Eckstein und Hannes Wiesendanger vom Kulturknall. Und der Kulturknall, das haben wir gerade gelernt, ist eigentlich Menschen helfen e.V. Ihr seid ein Verein, ihr unterstützt ein, Lisa, du hast gesagt, Kindertageszentrum. Wie sieht es aus? Was genau macht ihr da? Also kannst du das kurz beschreiben?
2: Ich war dieses Jahr in Moldawien im Kindertageszentrum und habe das besucht.
1: Wart ihr alle drei schon da?
3: Also ich war letztes Jahr im März.
4: Ich nicht.
1: Na dann wird's Zeit. Okay, ja, gut. Könnt ihr mal ganz kurz diese Eindrücke erzählen, wie das ist vor Ort?
3: Also wenn man ankommt, freuen sich auch die Kinder sehr auf einen. Also bei uns wurde dann ein Flughafen vorgestellt und in dem Dorf organisieren wir es, dass sie auch nähen, Computerkurse bekommen, einen Sportplatz haben sie, wo sie Fußball spielen können. Und da kamen wir dann eben an und haben uns eine Aufführung gemacht, wie ein Flughafen. Jeder hat ein Ticket bekommen, da musste man durch die Sicherheitskontrolle und sowas. An sich, das Dorf ist in zwei Gebäude unterteilt, einer Turnhalle und einem Haus, wo die ganzen Räume sind. Also mit den IT-Kursen, Nähkursen.
1: Wie war das für dich, Lisa, wie du da warst vor Ort?
2: Also ich fand es sehr eindrücklich und irgendwie auch schön zu sehen, weil die Dankbarkeit, die man bekommt, sehr, sehr groß ist. Also man merkt wirklich, wie die Kinder da teilweise aufblühen, wie irgendwie jeder da seinen Platz findet und wie schön das dann auch ist für die, dass sie halt da sein können und auch wie viel die lernen und unterstützt werden, was für die ja gerade sehr wichtig auch ist. Und die machen tatsächlich auch jedes Jahr, wenn wir kommen, so eine kleine Show, die sie vorbereiten. Und das ist natürlich dann schon sehr schön zu sehen, was sie dann so auf die Beine stellen irgendwie. Auch die stellen Sachen auf die Beine und das ist einfach sehr schön, dann das zu sehen.
1: Was ist denn die Problematik gerade eben da unten in Moldawien vor Ort? Also wo ihr unterstützt?
2: Also Moldawien ist immer noch ein sehr armes Land grundsätzlich. Also über ein Drittel der Bevölkerung fällt immer noch unter diese Armutsgrenze. Und gerade für die Kinder und Familien, die natürlich dann auch meistens sehr viele Kinder haben, ist es natürlich sehr schwierig, dann da auch irgendwie rauszukommen und eine Zukunft zu haben. Und gerade mit diesen Kursen, die dann da auch haben, gibt es denen auch nochmal ein bisschen bessere Voraussetzungen für die Zukunft.
1: Josefa, du warst es selbst noch nicht vor Ort, aber wenn du das hörst, was macht das mit dir?
4: Ich finde es immer wahnsinnig schön, wenn dann eben so ein bisschen detaillierter erzählt wird, was sie da alles machen und einfach... Da werden auch manchmal Geschichten erzählt, wirklich wie einzelne Leute zu denen kommen, sich bedanken, sich einfach freuen. Und ich finde, das macht schon sehr, sehr viel. Weil, also ich würde sagen, ich persönlich kann jetzt nichts dafür, dass ich da reingeboren bin, dass ich drei Mahlzeiten habe und mich nicht drum kümmern muss. Und ich finde es einfach wichtig, dass man das irgendwie in irgendeiner Weise auch zurückgeben kann und sich dafür dankbar zeigen kann, indem man anderen Leuten hilft, die das vielleicht nicht haben, obwohl die ja absolut nichts dafür können.
1: Wie viele Mitglieder habt ihr momentan, Hannes?
3: Wir haben aktive und inaktive Mitglieder und aktive knappe 100 Mitglieder.
1: Ihr habt ja schon gesagt, die Zeit, bevor ihr aufbaut und der Kulturknall ist, dann müsst euch ja jedes Jahr neu erfinden. Wie ist es, wenn ihr euch neu erfinden müsst?
4: Einerseits, klar, ein bisschen stressig, aber andererseits total schön. Das ist ja absolut schön, einfach wieder von vorne anzufangen, aber auch andererseits eben ein bisschen anstrengend und viel, aber trotzdem.
1: Wie funktioniert es? Also ihr seid 100 Leute, sitzt am Tisch und sagt, okay, diesmal gehen wir zur Seidelvilla dieses Jahr und dann machen wir Thema blub blub. Oder wie macht ihr das?
2: Also wir fangen ja nicht komplett von null an. Es gibt ja schon so Sachen, die ähnlich sind oder gleich bleiben. Das Gelände wird jedes Jahr neu festgelegt. Dann gibt es so ein paar Vorschläge einfach auf Geländen, wo wir erstens noch nie waren oder schon sehr lange nicht mehr waren. Oder einfach welche, die halt gerade besonders zur Verfügung stehen. Und dann stimmt man halt ab, schaut sich die Gelände an und schaut, welche dann in Frage kommen, welche vielleicht dann thematisch auch zu, also wozu es thematisch auch Ideen gibt. Und dann legt man halt irgendwann ein Gelände fest, auf dem es dann stattfindet.
1: Dürft ihr denn schon sagen, was dieses Jahr Thema ist?
4: Dieses Jahr ist ja das Gelände im Seidelpark und es ist eben in Erinnerung an die alte Villa da, an die alte historische Villa.
1: Was ist denn angeboten? Also was wird denn alles passieren? Also ihr habt ja nicht nur Musik, es ist ja kein Open Air so gesehen, sondern es ist ja ganz bunt mit Essen, mit allen möglichen Dingen. Es ist ja wirklich für alle was dabei.
3: Ja, also wir haben jedes Jahr halt die Musik, dieses Jahr auch viele österreichische Künstler und Wir haben auf der Parapluiebühne auch für Kinder werden Hörspiele vorgelesen. Mhm. Und dann haben wir wie jedes Jahr Essensstände, zum Beispiel aus Murno macht Namaste mit. Aber wir haben halt wie immer auch unsere Getränke und auch so kleinere Künstler wie ein Zirkus Jaloschum, die dann was aufführen.
1: Was findet ihr ist so am attraktivsten, kann man nicht sagen, aber was findet ihr so besonders dann, wenn die Veranstaltung ist für den Besucher, wenn der hinkommt?
4: Ich glaube, das ist spezifisch auf den Besucher, was ihn interessiert. Jetzt zum Beispiel, die Kinder wird jetzt mehr das Hörspiel in der Früh interessieren, aber es ist auf jeden Fall für jeden was dabei. Also ich glaube, das kann man nicht so allgemein fassen, weil es alles sehr, sehr schön ist und alles wirklich viel geboten ist auch.
1: Gibt es sowas wie ein Hauptact?
2: Ich würde nicht sagen, dass es ein Hauptact gibt. Ich glaube, das Besondere ist auch vor allem diese große Vielfalt, die wir haben, dass irgendwie für jeden dann was dabei ist auch.
1: Wie lange braucht ihr für den Aufbau?
2: Das ist eigentlich richtig schwer zu sagen, weil diese letzte Woche ist quasi die intensivste Aufbauzeit, wo dann wirklich auch auf dem Gelände alles organisiert und aufgebaut wird. Aber es fangen davor ja schon so Planungen an, es fangen die Ideen für die ganzen Deko-Sachen an und auch die Basteleien dafür fangen schon sehr viel früher an. Das ist aber jetzt nicht so an einem Stück, sondern es ist halt so schrittweise, je nachdem, wann man halt Zeit hat. Deswegen ist es schwer zu sagen, wie lange das dann wirklich dauert.
1: Was ist die größte Herausforderung?
4: Ich glaube, wenn es hagelt oder regnet, dann alles schnell in Sicherheit zu bringen, was eben nicht nass werden darf. Und das dann einfach, das muss sehr schnell gehandelt werden und einfach jeder auch ein bisschen zu wissen haben, was jetzt passieren muss.
1: Da gab es ja auch, glaube ich, 2021 war das, gab es noch so einen ganz besonderen Kulturknall. Also man hat ja öfters Regen und die Leute kommen wahrscheinlich trotzdem und haben Spaß, ja. Wie war das 2021? Wer erinnert sich noch?
4: Also es war sehr krass, weil da hat es einfach komplett angefangen zu schütten und zu hageln. Und es hat aber super geklappt, weil dann ganz Riedhausen eben seine Türen aufgemacht hat und alle sich irgendwo unterstellen konnten und auch schnell alles sogar abgebaut werden konnte, was wichtig war.
2: Also es gab schon ein paar Sachen, die auch kaputt gegangen sind. Ich erinnere mich noch dran, dass die Rückwand von der großen Bühne zum Beispiel ziemlich zerfetzt wurde, mal so ausgedrückt. Und das ist natürlich dann auch eine Herausforderung, dass wieder aufzubauen, sodass das Festival vielleicht doch noch irgendwie weitergehen kann. Mhm. Zumindest am nächsten Tag dann auch.
1: Hannes, habt ihr danach weitergemacht?
3: Ja, haben wir. Aber dann kamen wir nochmal in Gewitter und dann haben wir am nächsten Tag dann trotzdem wieder nochmal angefangen.
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1: Ich bin Gregor Jussi Moser. Bundeskanzler Merz hat den Opfern und Angehörigen des islamistischen Anschlags am Rande des CSDs in Berlin seine Anteilnahme ausgesprochen. Man werde alles tun, um den oder die Täter zu fassen, versprach er vor Beginn eines Trauergottesdienstes in der Berliner Marienkirche. Und
2: ich möchte den Teilnehmerinnen und Teilnehmern des Christopher Street Days hier in Berlin, aber auch in ganz Deutschland zurufen. Lassen wir uns nicht einschüchtern.
1: Bei dem Anschlag starb eine Frau, 29 Menschen wurden teils schwer verletzt. Der Tatverdächtige ist derweil weiter auf der Flucht. Bundesinnenminister Dobrindt hat heute auf einer Pressekonferenz gesagt, er spreche alles dafür, dass es ein islamistischer Terroranschlag war. Bei dem mutmaßlichen Täter handelt es sich laut Dobrindt um einen 21-jährigen, in Berlin gebürtigen Deutschen mit libanesischen Wurzeln. Der Angreifer war als Gefährder bekannt und soll sich in Deutschland radikalisiert haben. Wechselhaft ist es in Bayern an diesem Sonntag, auch jetzt abends und dann in der Nacht ziehen immer wieder Schauer durch, anfangs auch schwache Gewitter. Die Temperaturen sinken auf 19 bis 14 Grad. Auch morgen ist es wieder wechselhaft, wobei es nach Schauern nachmittags dann oft sonnig ist. Ab Dienstag wird es langsam richtig heiß. Am Donnerstag klettert das Thermometer sogar auf über 35 Grad.

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1: Wir sind immer noch bei Herzenssache. Bei mir sind immer noch Josefa Veit, Lisa Eckstein und Hannes Wiesendanger vom Kulturknall oder von Menschen helfen e.V. besser gesagt. Wir haben uns jetzt schon darüber unterhalten, dass das auch eure Herzenssache ist, dass ihr total motiviert seid, weil ihr wisst ja auch, für was das Ganze gemacht wird oder warum sich so viele Menschen dafür anstrengen, 2 Tage, egal ob es hagelt oder regnet. Wie ist das jetzt zum Beispiel, wir haben schon gehört, wie es vor Ort ist. Also wenn, was ihr da zurückbekommt, was ist das für ein Gefühl, wenn du jetzt sagst, so, du strengst dich an und machst und tust und ich meine, Lisa, du warst schon unten, du hast dann eben, das ist nochmal was anderes, weil man dann wahrscheinlich wirklich auch jemanden sieht und dass diese Dankbarkeit da, was macht das für dich, wenn du sagst, so, du trägst jetzt irgendwelche Kisten und schleppst sie dahin, denkt man dann dran, für was man das macht?
2: Mal so. Aber ich finde immer, ganz am Ende, wenn dann eben es vorbei ist, fertig ist, abgebaut ist und dann eben so gesagt wird, wie es jetzt rausgekommen ist, welcher Erlös rausgekommen ist und jetzt gespendet werden kann. Ich finde, da wird einem nochmal einfach so klar vor Augen geführt, wofür man das alles gemacht hat. Und das ist ein wahnsinnig schönes Gefühl.
1: Du hast ja schon den Erlös gesagt. Hannes, wie ist es mit dem Erlös? Wie funktioniert es? Wie viel und was? Also ich will jetzt nicht die Summe wissen, aber das geht ja wirklich fast direkt nur rüber, richtig?
3: Also wir haben unsere Fixbeträge für drüben, aber wir haben auch einen Fonds, wo wir heimische Projekte hier unterstützen. Wenn ich gerade richtig liege, hatten wir mal einen Kindergarten, der wurde keine neue Rutsche gegeben und die haben wir dann bezahlt.
1: Ja, ihr unterstützt jetzt nicht nur die Kinder in Moldawien, sondern ihr seid wirklich hier auch vor Ort unterwegs und unterstützt. Was macht ihr denn noch außer Rutschen? Oder habt ihr noch andere, außer Rutschen hört sich blöd an, was habt ihr denn noch für Projekte schon so unterstützt oder wen?
4: Also soweit ich weiß, hatten wir mal den Waldkindergarten, der ist ja auch nicht staatlich finanziert oder irgendwas, sondern die müssen ja auch selber schauen, wo sie ihr Geld herbekommen und die wollten ein neues Tipi oder so ein Zelt halt haben und wir haben dann gesagt, dass die einen Kuchenverkauf machen sollen und schauen, wie viel sie einnehmen können und wir würden das verdoppeln, dass sie sich das eben auch finanzieren können, also halt einfach so Projekte, die in der Umgebung, für die halt irgendwie das Geld fehlt, wo wir halt dann sagen, okay, das können wir unterstützen.
1: Mhm. Und wie ist es? Also ich meine, wenn ihr das den Aufbau macht natürlich, dann muss ja auch der eine wird wahrscheinlich zimmern, der andere, es lang muss ja irgendwo jemand hinlangen. Wie ist das so? Du hast vorhin schon von Gemeinschaft geredet. Was ist das für ein Gefühl, dass man so in der Gemeinschaft miteinander ist? Also man muss sich ja auch irgendwie mögen wahrscheinlich.
3: Also an sich muss man sich, also mögen ist immer gut, aber wir helfen uns halt untereinander und manchmal passiert halt wie halt überall auch, dass sich halt mal 2 in dem Moment nicht mögen, aber in der Gemeinschaft halten wir am Ende trotzdem zusammen.
1: Macht ihr noch was anderes, also so hobbymäßig oder ist es wirklich so ein ganz großer Fokus von euch?
2: Es ist schon ein Fokus, weil es ja auch über das ganze Jahr geht, aber es ist ja trotzdem noch Zeit für andere Hobbys und andere Sachen.
1: Gibt es auch irgendwann den Moment, wenn dann einer sagt, wir gehen heute zum Aufbau oder wir sind das und das und man hätte jetzt, hat man da auch so einen, nicht Zugzwang, aber so einen Gruppendruck auch eigentlich?
4: Also ich muss sagen, das Einzige, wo ich mir da manchmal denke, boah, ich habe jetzt nicht so Lust, ist, wenn es in der Früh, wenn ich halt dann aufstehen muss. Aber das sind dann eigentlich nur die ersten 5 Minuten, wo ich mir denke, hui, müde. Aber danach geht's auch direkt und man kommt ja dann auch irgendwie relativ schnell rein und dann findet man Aufgaben und das beschäftigt und das ist dann schon auch irgendwie, also mir persönlich macht das auch sehr viel Spaß. Deswegen eigentlich diesen wirklichen Zwang hinzugehen hat man nicht. Und wenn es einem mal wirklich nicht gut geht an einem Tag, dann muss man ja auch nicht hingehen. Also
1: ganz alles entspannt.
4: Ja.
1: Wie ist es jetzt zum Beispiel, wenn etwas nicht klappt? Wer entscheidet und also man muss ja manchmal bestimmt Entscheidungen treffen. Seid ihr in der Verantwortung oder geht es dann eher nach oben, an den Vorstand zum Beispiel?
3: Also es kommt immer darauf an, wie schwerwiegend halt oder wie kompliziert die Sache ist. Wenn es jetzt kleinere Sachen sind und man es halt sofort entscheiden kann, dann ja. Größere Sachen gehen an unsere Festivalleitung.
1: Muss man gut improvisieren können bei euch? Oder was muss man improvisieren?
4: Ich glaube, es ist schon von Vorteil, wenn man irgendwo so kreative Lösungsansätze bei Sachen hat, aber letztendlich viel improvisieren, wenn einem gerade in dem Moment nichts einfällt, dann ist das meistens auch nicht schlimm, weil man eben, also klar, man hat schon so eine gewisse Verantwortung, das mit aufzubauen, aber man trägt diese Verantwortung trotzdem nie alleine, sondern man hat ja immer Leute um sich rum, die einem helfen und die vielleicht eine andere Idee haben, wie es funktionieren könnte, wenn einem gerade nichts einfällt. Und das ist ja immer eine Zusammenarbeit, weil sonst kann man so ein Festival auch gar nicht auf die Bühne stellen, auf die Beine stellen.
1: Mhm. Also kommen wir nochmal ganz kurz zurück. Also ihr veranstaltet das Festival, ihr habt wie viele Bühnen?
3: 2 Stück.
1: 2 Bühnen und die sind von morgens bis abends besetzt mit unterschiedlichen wie ihr gesagt habt, Vorlesungen für Kinder, dann Bands, also ganz unterschiedliche Sachen sind da zu sehen.
4: Es hängt auch immer ein bisschen vom Gelände ab. Also wenn die Bühnen zum Beispiel so stehen, dass sie gut voneinander getrennt sind vom Klang her, kann man die auch teilweise parallel bespielen. Wenn die sich überschneiden würden, dann wird es oft so abwechselnd gemacht. Und das Programm ist eben dann sehr vielfältig auf den Bühnen.
1: Mhm. Was war der schönste Moment, Josefa?
2: Insgesamt?
1: Mhm.
2: Ich finde immer sehr cool, an der Kasse zu sein und da einfach zu so die Tickets zu machen, zu bekommen. Oder, was ich auch toll fand, da war ich noch so ein bisschen kleiner, da durfte ich immer so an der Absperrung sitzen und immer alle Leute zum richtigen Eingang sitzen, wenn sie zum falschen gegangen sind. Das hat mir immer richtig Spaß gemacht.
1: Rumdirigieren hier. Hannes, bei dir, was ist so, war dein schönster Moment?
3: Ich würde sagen, mein schönster Moment war, als mir das erste Mal dann wirklich so mehr Verantwortung anvertraut wurde. Und sonst auch noch einfach, für mich ist es jedes Jahr wieder ein schöner Moment, wenn es einfach dann losgeht und dann alle zusammen auch feiern.
1: Mhm. Lisa, was ist dein schönster, wow, dein schönster Moment bis jetzt?
4: Also ich finde es sehr schwierig, so einen Moment zu sagen, der besonders schön ist. Es ist irgendwie jedes Jahr wieder schön, wie der Hannes auch schon gesagt hat. Was mir irgendwie sehr eindrücklich noch in Erinnerung geblieben ist, ist dieser Kinokulturknall in der Hoch-Corona-Zeit, wo irgendwie nichts wirklich möglich war und wir es trotzdem geschafft haben, so einen Kulturknall und so ein gemeinsames Zusammensein zumindest auf die Beine zu stellen. Und das fand ich, das ist mir sehr in Erinnerung geblieben, das fand ich sehr cool.
1: Wo wart ihr denn bis jetzt schon?
2: Ich kann mich jetzt erinnern, vor allem an die Post fand ich richtig cool. Bei der alten Post, weil da gab es auch noch so ein richtiges Thema. Also so, es gibt immer ein richtiges Thema, aber da war einfach die Post als Thema ist mir richtig in Gedanken geblieben. Dann eben in Riedhausen, als da dieser Hagel war. Dann bei der Musikschule, das weiß ich, weil ich da immer Saxophonunterricht hatte. Und dann konnte ich da immer direkt hingehen. Das hat sich sehr gut angeboten.
4: Wir waren einfach grundsätzlich auf sehr vielen unterschiedlichen Geländen schon. Wir waren in Seehausen und wir waren in Murnau. Das sind so die Hauptorte, aber wir waren auch schon in Riedhausen eben bei diesem Hagelkulturknall. Wir waren in Froschhausen unten bei dem Kinokulturknall. Also es ist einfach sehr viel.
1: Auf dem Bundeswehrgelände wart ihr auch mal, stimmt.
4: Da war ich noch zu jung dafür.
1: Ich nicht. Die meisten kennen euch als einfach Kulturknall. Viele, glaube ich, verbinden das noch gar nicht mit Menschen helfen e.V., also mittlerweile schon mehr, glaube ich. Präsentiert ihr dann irgendwie auch Grigorauka? Oder wie spricht man es aus, Lisa?
4: Grigorauka.
1: Genau, präsentiert ihr das da auch? Kann man sich informieren? Ist das irgendwie sichtbar, dass man weiß, warum ihr das alles auf die Beine stellt, Jahr für Jahr neu?
4: Ja, also es gibt einen Infostand, der wird tatsächlich von meinen Eltern auch gemacht. Wir versuchen aus dieses Jahr ein bisschen mehr diesen Infoaspekt noch hervorzuheben, dass man einfach noch mehr darstellt, wofür der Kulturknall letztendlich auch wirklich ist. Aber es gibt eben einen relativ großen Infostand immer, wo man auch dann mit den beiden, die das machen, wenn man Fragen hat, kann man die auch immer fragen. Und da stehen aber auch einige Infos, sowohl zu den Kulturknallen als auch eben zu den Hilfsprojekten und Anlässen, zu denen wir den Kulturknall gemacht haben.
2: Und dieses Jahr gab es auch bei der Deko eine ganz gute Idee. Ich weiß nicht, ob ich das jetzt sage, aber sonst lasst euch überraschen, wenn ihr zum Kulturknall kommt.
1: Angeteasert und nichts gesehen. Das ist ja gemein. Na gut, dann lassen wir das jetzt so stehen und sind gespannt. Da müssen wir jetzt einfach alle hingehen, weil wir wollen jetzt nämlich wissen, was mit der Deko los ist. Wo wir die Tickets herkriegen, das bereden wir gleich.
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0: Zurück bei Herzenssache. Der nächste Kulturknall findet am Samstag, den 25. und den Sonntag, den 26. Juli an der ehemaligen Seidelvilla im westlichen Seidelpark in Murnau statt. Auf zwei Bühnen gibt es Musik von regionalen und überregionalen Acts. Wir haben gehört, Österreich ist auch gut vertreten. Dazu Kunst, Stände, Kulinaria, leckeres Essen. Also ich möchte jetzt nicht den gesamten Spielplan vorlesen. Wir wissen auch noch, dass es schöne Deko gibt. Das haben wir ja schon besprochen. Wir haben jetzt schon gehört, ihr habt so an die 100 Mitglieder. Jetzt würde mich mal interessieren, welche Altersklassen habt ihr denn da so aktuell, die da mithelfen?
1: Also aktuell von ungefähr einem Jahr bis, ich glaube, fast 70 Jahre sind es wirklich Leute, die einfach aktiv mithelfen. Also schon eine sehr breite Spanne.
0: Was macht das Einjährige?
2: Das Einjährige, das malt. Und ist das Maskottchen.
0: Das ist auch wichtig. Ihr habt es gesagt von 1 bis 70. Wir wissen ja schon mal, was das einjährige Mitglied macht. Ja. Wie ist es? Kriegt denn einfach jemand was zugesagt, dass man sagt, hey, du machst jetzt das und du machst jetzt das? Oder werden die Leute eingeteilt nach Interessen oder nach Können?
1: Also man kann sich im Prinzip selber einteilen nach Interesse. Man muss sich auch nicht fest irgendwo einteilen. Also ich war sehr lange einfach dabei und habe das gemacht, was mir gerade in den Weg gekommen ist, was zu tun ist. Das war dann sehr oft sehr viel Deko, aber auch halt Aufbau von diversen Sachen. Letztendlich gibt es verschiedene so Bereiche, die halt irgendwie wichtig sind. Sowas wie dann Infrastruktur mit Strom und Wasser, wenn man sich dafür interessiert. So Booking wie für die Stände und auch für die ganzen Künstler, die dann da sind.
3: Getränkestände, die organisieren eben komplett wir. Aber auch Bühne aufbauen. Letztes Jahr hatten wir ein Eingangstor aus Holz, das mit zusammenschrauben und hämmern. Wir haben jedes Jahr drei Beine, wo die Wimpel drüber gehängt werden, Lichter. Also auch für viel Handwerkliches.
0: Also ihr braucht richtig auch, sag ich, Männer und Frauen, die mit anpacken, wenn es ums Handwerkliche auch geht.
2: Auch, ja.
0: Hannes, wo bist du eigentlich? Du hast noch gar nicht gesagt, wo du immer so bist.
3: Also ich kümmere mich um die Getränkebestellungen von den zwei größeren Bars und ich kümmere mich um die Bierbar.
0: Ah, du bist der Barkeeper. Das ist bestimmt ganz schön lustig.
3: Ja.
0: So, also im späteren Abend, schätze ich mal. Du bist gerne an der Kasse und musst gerne die Leute richtig platzieren?
2: Ja, also schon. Kasse mache ich immer ganz gern währenddessen und halt davor immer die Deko.
0: Mhm. Lisa, wo bist du eingeteilt als Allrounder?
1: Also ich bin inzwischen tatsächlich beim Strom gelandet.
0: Hoi.
1: Deswegen aktuell mache ich damit, aber auch während der Veranstaltung sowas wie Kasse oder davor natürlich auch Deko, wenn da irgendwas anfällt, mache ich trotzdem auch mit.
0: Da fällt mir gerade ein, das ist ja eigentlich für junge Leute gar nicht so schlecht. Vielleicht sieht man ja auch, in welchem Berufsfeld man später sein will. Man kann sich ja komplett ausprobieren. Vielleicht wirst du Elektriker.
1: Mal schauen.
0: Okay, wenn ich jetzt aber hingehe und sage, ich würde auch super gerne da irgendwie unterstützen und mithelfen, ja, hört sich nach einer sehr sympathischen, netten Truppe an. Muss ich irgendwas mitbringen? Muss ich irgendwie ein bisschen, wie muss ich sein?
2: Einfach nur Lust haben. Sonst ist alles, es gibt für jeden was zu tun. Wahnsinnig vielfältig, sonst braucht man nichts.
0: Wie komme ich an die Tickets, wenn ich die Deko jetzt endlich sehen will?
2: Also jetzt hat im Moment läuft noch der Vorverkauf. Das heißt, man kann die Tickets online oder beim Gattner, Wiesendanger und Kögelmeier in Murnau besorgen. Und dann eben kann man auch, wenn der Kulturknall dann läuft, eben an der Kasse die Tickets dort kaufen. Die sind dann aber da schon ein bisschen teurer geworden.
0: Mhm. Auf was freut ihr euch dieses Jahr besonders, Hannes?
3: Also ich freue mich auf einen Künstler sehr. Auf Lusterboden.
0: Was macht der?
3: Also, man muss sagen, ich kann es nicht beschreiben, aber ich könnte jetzt sagen, ähnliche Bands sagen. Wie Querbeat oder Festspengler.
0: Okay, gut.
3: Richtung.
0: Lisa?
1: Ich freue mich einfach wieder drauf, auf den Kulturknall insgesamt, auf die Vielfältigkeit und wieder die Leute einfach zu sehen, wie sie Spaß haben. Also, es gibt gar nicht so was Festes, worauf ich mich besonders freue.
2: Ich freue mich zu sehen, wenn die Deko hängt und dann fertig ist.
0: Was für Lust denn? Nein, guck. Dann sage ich an dieser Stelle Dankeschön. Danke, dass ihr da wart. Habt ihr noch ein Fazit für die Menschen draußen, die euch hören?
2: Also kommt zum Kulturknall und wenn ihr Bock habt, dann helft mit.
3: Es ist immer schön, wenn Leute sich bereit erklären zu helfen, weil wir machen das ja alles ehrenamtlich. Und da ist jede helfende Hand gern gesehen.
1: kommt vorbei, habt Spaß und unterstützt dabei gleichzeitig was Gutes. Und wenn ihr Bock habt, dann kommt vorbei und helft mit.
4: Danke, dass ihr drei da wart. Hat richtig Spaß gemacht. Also wir haben es gehört, der nächste Kulturknall findet am Samstag, 25. Juli und am Sonntag, am 26. Juli statt an der ehemaligen Seidelvilla im westlichen Seidelpark in Murnau. Kartenvorverkauf läuft und wer noch keine Tickets dann online hat, darf aber auch gerne so vorbeikommen an der Kasse direkt einkaufen und einfach Spaß haben.
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1: Ich bin Gregor Jussi Moser. Seit dem Anschlag am Rande des Berliner CSD mit einer Toten und 29 Verletzten gestern Abend hatte die Polizei nach dem 21-jährigen mutmaßlich islamistischen Tatverdächtigen gefahndet. Die Berliner Senatsinnenverwaltung bestätigte jetzt Medienberichte, wonach Abdul B. kürzlich bei einem Polizeieinsatz erschossen worden ist. Er hatte zuvor offenbar Polizisten mit einer Stichwaffe angegriffen. Die Polizei hat nach dem Anschlag außerdem mehrere Personen in Gewahrsam genommen. Sie gelten anders als Abdul B. bislang nicht als tatverdächtig. Nach Angaben eines Polizeisprechers wird weiter geprüft, ob an der Tat mehrere Personen beteiligt waren. Am Brandenburger Tor haben hunderte Menschen der Opfer des mutmaßlichen Anschlags gedacht. Manche hielten Regenbogenflaggen oder Plakate hoch, etwa mit der Aufschrift »Hass ist tödlich«. Bundesverkehrsminister Schnieder will um seine Entlassung bitten. Das hat er in einem Schreiben an die Deutsche Presseagentur erklärt. Thomas Bleskin berichtet aus Berlin.
2: Bundesverkehrsminister Schnieder will nicht warten, bis Kanzler Merz Ersatz für ihn gefunden hat und ihn dann entlässt. An sich war offenbar geplant gewesen, Schnieders Nachfolger gemeinsam mit den Personalveränderungen zu verkünden, die sich nach dem Rücktritt von Unionsfraktionschef Spahn ergeben hatten. Doch ein erster möglicher neuer Verkehrsminister hatte Merz kurzfristig abgesagt.
1: Und mittlerweile hat Regierungssprecher Cornelius mitgeteilt, dass der bisherige parlamentarische Geschäftsführer der Unionsfraktion im Bundestag, Steffen Bilger, neuer Verkehrsminister werden soll. In seiner mit Spannung erwarteten Rede zum 150. Jubiläum der Bayreuther Festspiele hat der jüdische Publizist Michel Friedmann dazu aufgerufen, sich gegen den Rechtsruck zu stellen. Was muss eigentlich noch passieren, dass wir unsere Demokratie persönlich verteidigen, fragte er im Festspielhaus bei einer Gedenkveranstaltung für während des NS-Regimes verfolgte und ermordete jüdische Musiker. Wechselhaft ist es in Bayern an diesem Sonntag, auch jetzt abends und dann in der Nacht ziehen immer wieder Schauer durch. Anfangs auch schwache Gewitter. Die Temperaturen sinken auf 19 bis 14 Grad. Auch morgen ist es wieder wechselhaft, wobei es nach Schauern nachmittags dann oft sonnig ist. Ab Dienstag wird es langsam richtig heiß. Am Donnerstag klettert das Thermometer sogar auf über 35 Grad. 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
1: Ich bin Gregor Jussi Moser. Seit dem Anschlag am Rande des Berliner CSD mit einer Toten und 29 Verletzten gestern Abend hatte die Polizei nach dem 21-jährigen mutmaßlich islamistischen Tatverdächtigen gefahndet. Die Berliner Senatsinnenverwaltung bestätigte jetzt Medienberichte, wonach Abdul B. kürzlich bei einem Polizeieinsatz erschossen worden ist. Er hatte zuvor offenbar Polizisten mit einer Stichwaffe angegriffen. In seiner mit Spannung erwarteten Rede zum 150. Jubiläum der Bayreuther Festspiele hat der jüdische Publizist Michel Friedmann dazu aufgerufen, sich gegen den Rechtsruck zu stellen. Was muss eigentlich noch passieren, dass wir unsere Demokratie persönlich verteidigen, fragte er im Festspielhaus bei einer Gedenkveranstaltung für während des NS-Regimes verfolgte und ermordete jüdische Musiker. Wechselhaft ist es in Bayern an diesem Sonntag, auch jetzt abends und dann in der Nacht ziehen immer wieder Schauer durch. Anfangs auch schwache Gewitter. Die Temperaturen sinken auf 19 bis 14 Grad. Auch morgen ist es wieder wechselhaft, wobei es nach Schauern nachmittags dann oft sonnig ist. Ab Dienstag wird es langsam richtig heiß. Am Donnerstag klettert das Thermometer sogar auf über 35 Grad.

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1: Ich bin Gregor Jussi Moser. Der Tatverdächtige des mutmaßlich islamistischen Anschlags nahe dem CSD in Berlin ist bei einem Polizeieinsatz getötet worden. Das teilte ein Polizeisprecher mit. Aus Berlin berichtet Lea Matschulat.
2: Offenbar war der Verdächtige in eine Kleingartenkolonie geflohen, etwa 40 Autominuten vom Tatort entfernt. Dort konnte die Polizei ihn aufspüren und Abdul B. soll dann versucht haben, die Einsatzkräfte anzugreifen mit einer Stichwaffe. Daraufhin schossen die Polizisten, Abdul B. wurde tödlich verletzt.
1: Bayerns Innenminister Herrmann hat nach dem Anschlag in Berlin angekündigt, die Sicherheitskonzepte für kommende Veranstaltungen im Freistaat prüfen zu lassen. Bei Bedarf werde man die bereits hohen Maßnahmen verstärken, so der CSU-Politiker. In Bayern stehen in den nächsten Wochen zahlreiche CSDs an, unter anderem in Nürnberg, wo heute eine Mahnwache für die Opfer des Anschlags in Berlin abgehalten wurde. Der Umbau der Bundesregierung geht weiter. Wie ein Regierungssprecher mitgeteilt hat, soll der CDU-Politiker Steffen Bilger neuer Bundesverkehrsminister werden. Bislang ist er parlamentarischer Geschäftsführer der Unionsfraktion. Kurz vor dieser Neuigkeit hatte noch Verkehrsminister Schnieder mitgeteilt, er werde bei Kanzler Merz um seine Entlassung bitten. Merz hatte Schnieder schon am Donnerstag darüber informiert, dass er ihn austauschen will. Zur Formel 1. Beim letzten Rennen vor der Sommerpause hat Weltmeister Lando Norris im McLaren den großen Preis von Ungarn gewonnen. Zweiter wurde Red Bull-Pilot Max Verstappen, dritter der aktuelle WM-Spitzenreiter Kimi Antonelli im Mercedes. Und der slowenische Radstar Tadej Pogacar hat zum 5. Mal die Tour de France gewonnen. Auch in der kommenden Nacht ziehen immer wieder Schauer durch, anfangs auch schwache Gewitter. Die Temperaturen sinken im Freistaat auf 19 bis 14 Grad. Morgen ist es dann wieder wechselhaft, wobei es nach Schauern nachmittags oft sonnig ist. Ab Dienstag wird es dann langsam richtig heiß. Am Donnerstag klettert das Thermometer dann sogar auf über 35 Grad. 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
1: Ich bin Gregor Jussi Moser. Der Tatverdächtige des mutmaßlich islamistischen Anschlags nahe dem CSD in Berlin ist bei einem Polizeieinsatz getötet worden. Das teilte ein Polizeisprecher mit. Aus Berlin berichtet Lea Matschulat.
2: Offenbar war der Verdächtige in eine Kleingartenkolonie geflohen, etwa 40 Autominuten vom Tatort entfernt. Dort konnte die Polizei ihn aufspüren und Abdul B. soll dann versucht haben, die Einsatzkräfte anzugreifen mit einer Stichwaffe. Daraufhin schossen die Polizisten, Abdul B. wurde tödlich verletzt.
1: Bayerns Innenminister Herrmann hat nach dem Anschlag in Berlin angekündigt, die Sicherheitskonzepte für kommende Veranstaltungen im Freistaat prüfen zu lassen. Bei Bedarf werde man die bereits hohen Maßnahmen verstärken, so der CSU-Politiker. In Bayern stehen in den nächsten Wochen zahlreiche CSDs an, unter anderem in Nürnberg, wo heute eine Mahnwache für die Opfer des Anschlags in Berlin abgehalten wurde. Auch in der kommenden Nacht ziehen immer wieder Schauer durch, anfangs auch schwache Gewitter. Die Temperaturen sinken im Freistaat auf 19 bis 14 Grad. Morgen ist es dann wieder wechselhaft, wobei es nach Schauern nachmittags oft sonnig ist. Ab Dienstag wird es dann langsam richtig heiß. Am Donnerstag klettert das Thermometer dann sogar auf über 35 Grad. 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
1: Ich bin Hendrik Daum. Der mutmaßliche Attentäter vom Berliner Christopher Street Day ist tot. Wie die Polizei mitteilte, haben Beamte den 21-Jährigen in einer Kleingartenanlage im Berliner Stadtteil Spandau erschossen. Zuvor habe er Polizisten mit einer Stichwaffe angegriffen. Abdul B. wurde schon länger als islamistischer Gefährder eingestuft. Bei dem Anschlag gestern wurden eine Frau getötet und 29 weitere Menschen teils schwer verletzt. Der CDU-Politiker Steffen Bilger soll neuer Bundesverkehrsminister werden. Bundeskanzler Merz will den bisherigen parlamentarischen Geschäftsführer der Unionsfraktion als Nachfolger von Patrick Schnieder vorschlagen. Schnieder hatte zuvor angekündigt, selbst um seine Entlassung zu bitten. Thomas Bleskin berichtet.
2: Schnieder erklärte, er wolle mit seinem Schritt die Konsequenzen aus den vergangenen Tagen ziehen und einen aus seiner Sicht unwürdigen Zustand beenden. Merz bedauerte nach Angaben seines Sprechers, dass der Wechsel wegen unvorhergesehener Umstände nicht wie geplant kommuniziert worden sei. Bilger gilt in der Union als ausgewiesener Verkehrsexperte. Er saß jahrelang im Verkehrsausschuss und war bereits Staatssekretär im Ministerium.
1: Bei Schlauchbootunfällen in der Isar sind am Wochenende 3 Menschen in Not geraten, sie blieben aber unverletzt. 2 Boote hatten die Anweisung missachtet, das Isarwehr Großhesselohe in Pullach südlich von München zu umgehen. Eine Frau und ein Mann gerieten mit ihrem Schlauchboot in die Wasserwalze unterhalb des Wehrs. Sie waren nach Angaben der Polizei betrunken. Mitfahrer konnten sie retten. Ein 22-Jähriger konnte aber nur mit Hilfe von Feuerwehr und Wasserwacht aus der Wasserwalze befreit werden. Beim letzten Formel-1-Rennen vor der Sommerpause hat Weltmeister Lando Norris im McLaren den großen Preis von Ungarn gewonnen. Zweiter wurde Red Bull-Pilot Max Verstappen. Dritter der aktuelle WM-Spitzenreiter Kimi Antonelli im Mercedes. Und der Slowene Tadej Pogacar hat zum 5. Mal die Tour de France gewonnen. In der Nacht, da ziehen immer wieder Schauer durch, anfangs auch schwache Gewitter. Die Temperaturen gehen bis in der Früh runter auf 19 bis 14 Grad. Morgen zum Wochenstart, dann wieder wechselhaft, wobei es nach Schauern nachmittags oft sonnig ist. Ab Dienstag wird es dann langsam richtig heiß. Am Donnerstag, da klettert das Thermometer sogar auf über 35 Grad.

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1: Ich bin Hendrik Daum. Der mutmaßliche Attentäter vom Berliner Christopher Street Day ist tot. Wie die Polizei mitteilte, haben Beamte den 21-Jährigen in einer Kleingartenanlage im Berliner Stadtteil Spandau erschossen. Zuvor habe er Polizisten mit einer Stichwaffe angegriffen. Abdul B. wurde schon länger als islamistischer Gefährder eingestuft. Bei dem Anschlag gestern wurden eine Frau getötet und 29 weitere Menschen teils schwer verletzt. Bei Schlauchbootunfällen in der Isar sind am Wochenende 3 Menschen in Not geraten, sie blieben aber unverletzt. 2 Boote hatten die Anweisung missachtet, das Isarwehr Großhesselohe in Pullach südlich von München zu umgehen. Eine Frau und ein Mann gerieten mit ihrem Schlauchboot in die Wasserwalze unterhalb des Wehrs. Sie waren nach Angaben der Polizei betrunken. Mitfahrer konnten sie aber retten. Ein 22-Jähriger konnte aber nur mit Hilfe von Feuerwehr und Wasserwacht aus der Wasserwalze befreit werden. In der Nacht, da ziehen immer wieder Schauer durch, anfangs auch schwache Gewitter. Die Temperaturen gehen bis in der Früh runter auf 19 bis 14 Grad. Morgen zum Wochenstart, dann wieder wechselhaft, wobei es nach Schauern nachmittags oft sonnig ist. Ab Dienstag wird es dann langsam richtig heiß. Am Donnerstag, da klettert das Thermometer sogar auf über 35 Grad. 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
1: Ich bin Hendrik Daum. Der mutmaßliche Attentäter vom Berliner Christopher Street Day ist tot. Wie die Polizei mitteilte, haben Beamte den 21-Jährigen in einer Kleingartenanlage im Berliner Stadtteil Spandau erschossen. Zuvor habe er Polizisten mit einer Stichwaffe angegriffen. Abdul B. wurde schon länger als islamistischer Gefährder eingestuft. Bei dem Anschlag gestern wurden eine Frau getötet und 29 weitere Menschen teils schwer verletzt. Der CDU-Politiker Steffen Bilger soll neuer Bundesverkehrsminister werden. Bundeskanzler Merz will den bisherigen parlamentarischen Geschäftsführer der Unionsfraktion als Nachfolger von Patrick Schnieder vorschlagen. Schnieder hatte zuvor angekündigt, selbst um seine Entlassung zu bitten. Thomas Bleskin berichtet.
2: Schnieder erklärte, er wolle mit seinem Schritt die Konsequenzen aus den vergangenen Tagen ziehen und einen aus seiner Sicht unwürdigen Zustand beenden. Merz bedauerte nach Angaben seines Sprechers, dass der Wechsel wegen unvorhergesehener Umstände nicht wie geplant kommuniziert worden sei. Bilger gilt in der Union als ausgewiesener Verkehrsexperte. Er saß jahrelang im Verkehrsausschuss und war bereits Staatssekretär im Ministerium.
1: Die Waldbrände in Frankreich und Spanien breiten sich immer weiter aus. In Frankreich nähert sich ein Feuer dem Ballungsraum Bordeaux. Mehr als 40.000 Hektar Land wurden schon zerstört. Mehr als bei allen Waldbränden des vergangenen Jahres in Frankreich zusammen. Auch in Spanien sind die Waldbrände außer Kontrolle. Beim letzten Formel-1-Rennen vor der Sommerpause hat Weltmeister Lando Norris im McLaren den großen Preis von Ungarn gewonnen. Zweiter wurde Red Bull-Pilot Max Verstappen. Dritter der aktuelle WM-Spitzenreiter Kimi Antonelli im Mercedes. Und der Slowene Tadej Pogacar hat zum 5. Mal die Tour de France gewonnen. In der Nacht, da ziehen immer wieder Schauer durch, anfangs auch schwache Gewitter. Die Temperaturen gehen bis in der Früh runter auf 19 bis 14 Grad. Morgen zum Wochenstart, dann wieder wechselhaft, wobei es nach Schauern nachmittags oft sonnig ist. Ab Dienstag wird es dann langsam richtig heiß. Am Donnerstag, da klettert das Thermometer sogar auf über 35 Grad.

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0: erschossen. Zuvor habe er Polizisten mit einer Stichwaffe angegriffen. Abdul B. wurde schon länger als islamistischer Gefährder eingestuft. Bei dem Anschlag gestern wurden eine Frau getötet und 29 weitere Menschen teils schwer verletzt. Der CDU-Politiker Steffen Bilger soll neuer Bundesverkehrsminister werden. Bundeskanzler Merz will den bisherigen parlamentarischen Geschäftsführer der Unionsfraktion als Nachfolger von Patrick Schnieder vorschlagen. Schnieder hatte zuvor angekündigt, selbst um seine Entlassung zu bitten. Thomas Bleskin berichtet.
1: Schnieder erklärte, er wolle mit seinem Schritt die Konsequenzen aus den vergangenen Tagen ziehen und einen aus seiner Sicht unwürdigen Zustand beenden. Merz bedauerte nach Angaben seines Sprechers, dass der Wechsel wegen unvorhergesehener Umstände nicht wie geplant kommuniziert worden sei. Bilger gilt in der Union als ausgewiesener Verkehrsexperte. Er saß jahrelang im Verkehrsausschuss und war bereits Staatssekretär im Ministerium.
0: In der Nacht, da ziehen immer wieder Schauer durch, anfangs auch schwache Gewitter. Die Temperaturen gehen bis in der Früh runter auf 19 bis 14 Grad. Morgen zum Wochenstart. Dann wieder wechselhaft, wobei es nach Schauern nachmittags oft sonnig ist. Ab Dienstag wird es dann langsam richtig heiß. Am Donnerstag, da klettert das Thermometer sogar auf über 35 Grad.

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1: Ich bin Hendrik Daum. Der mutmaßliche Attentäter vom Berliner Christopher Street Day ist tot. Wie die Polizei mitteilte, haben Beamte den 21-Jährigen in einer Kleingartenanlage im Berliner Stadtteil Spandau erschossen. Zuvor habe er die Polizisten mit einer Stichwaffe angegriffen. Abdul B. wurde schon länger als islamistischer Gefährder eingestuft. Bei dem Anschlag wurden eine Frau getötet und 29 weitere Menschen teils schwer verletzt. Bundeskanzler Merz baut sein Kabinett weiter um. Steffen Bilger soll neuer Verkehrsminister werden und damit Patrick Schnieder ablösen. Bilger ist bisher parlamentarischer Geschäftsführer der Unionsfraktion, gilt aber als versiert im Verkehrsbereich. Schnieder war gestern einem Rauswurf durch Merz zuvorgekommen. In einer Mitteilung kündigt er an, selbst um seine Entlassung zu bitten. Bei zwei Schlauchbootunfällen auf der Isar sind am Wochenende drei Menschen in Not geraten, blieben aber unverletzt. Die Boote hatten die Anweisung missachtet, das Isarwehr Großhesselohe in Pullach südlich von München zu umgehen. Zunächst gerieten eine Frau und ein Mann mit ihrem Schlauchboot in die Wasserwalze unterhalb des Wehrs. Mitfahrern gelang es, sie zu retten. Ein 22-Jähriger allerdings konnte an der gleichen Stelle nur mit Hilfe von Feuerwehr und Wasserwacht aus der Wasserwalze befreit werden. Beim letzten Formel-1-Rennen vor der Sommerpause hat Weltmeister Lando Norris im McLaren den großen Preis von Ungarn gewonnen. Zweiter wurde Red Bull-Pilot Max Verstappen. Dritter der aktuelle WM-Spitzenreiter Kimi Antonelli im Mercedes. Und der Slowene Tadej Pogacar hat zum 5. Mal die Tour de France gewonnen. Im Moment ziehen immer wieder Schauer durch, stellenweise gibt's auch Gewitter. Die Temperaturen, die gehen bis in der Früh noch runter auf 19 bis 14 Grad. Heute zum Wochenstart wird's insgesamt wechselhaft mit Schauern. Am Nachmittag, da kann aber auch mal ab und zu die Sonne rausschauen. Ab Dienstag wird es dann langsam richtig heiß. Am Donnerstag klettert das Thermometer sogar auf über 35 Grad.

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1: Ich bin Hendrik Daum. Der mutmaßliche Attentäter vom Berliner Christopher Street Day ist tot. Wie die Polizei mitteilte, haben Beamte den 21-Jährigen in einer Kleingartenanlage im Berliner Stadtteil Spandau erschossen. Zuvor habe er die Polizisten mit einer Stichwaffe angegriffen. Abdul B. wurde schon länger als islamistischer Gefährder eingestuft. Bei dem Anschlag wurden eine Frau getötet und 29 weitere

20-Jähriger allerdings konnte an derselben Stelle nur mit Hilfe der Feuerwehr und Wasserwacht aus der Wasserwalze befreit werden. Im Moment ziehen immer wieder Schauer durch, stellenweise gibt's auch Gewitter. Die Temperaturen, die gehen bis in der Früh noch runter auf 19 bis 14 Grad. Heute zum Wochenstart wird's insgesamt wechselhaft mit Schauern. Am Nachmittag, da kann aber auch mal ab und zu die Sonne rausschauen. Ab Dienstag wird's dann langsam richtig heiß. Am Donnerstag klettert das Thermometer sogar auf über 35 Grad.

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1: Ich bin Hendrik Daum. Der mutmaßliche Attentäter vom Berliner Christopher Street Day ist tot. Wie die Polizei mitteilte, haben Beamte den 21-Jährigen in einer Kleingartenanlage im Berliner Stadtteil Spandau erschossen. Zuvor habe er die Polizisten mit einer Stichwaffe angegriffen. Abdul B. wurde schon länger als islamistischer Gefährder eingestuft. Bei dem Anschlag wurden eine Frau getötet und 29 weitere Menschen teils schwer verletzt. Der CDU-Politiker Steffen Bilger soll neuer Bundesverkehrsminister werden. Bundeskanzler Merz will den bisherigen parlamentarischen Geschäftsführer der Unionsfraktion als Nachfolger von Patrick Schnieder vorschlagen. Schnieder hatte zuvor angekündigt, selbst um seine Entlassung zu bitten. Thomas Bleskin berichtet.
2: Schnieder erklärte, er wolle mit seinem Schritt die Konsequenzen aus den vergangenen Tagen ziehen und einen aus seiner Sicht unwürdigen Zustand beenden. Merz bedauerte nach Angaben seines Sprechers, dass der Wechsel wegen unvorhergesehener Umstände nicht wie geplant kommuniziert worden sei. Bilger gilt in der Union als ausgewiesener Verkehrsexperte. Er saß jahrelang im Verkehrsausschuss und war bereits Staatssekretär im Ministerium.
1: Die Waldbrände in Frankreich und Spanien breiten sich immer weiter aus. In Frankreich nähert sich ein Feuer jetzt dem Ballungsraum Bordeaux. Mehr als 40.000 Hektar Land wurden schon zerstört. Das sind mehr als bei allen Waldbränden des vergangenen Jahres in Frankreich zusammen. Auch in Spanien sind die Waldbrände außer Kontrolle. Beim letzten Formel-1-Rennen vor der Sommerpause hat Weltmeister Lando Norris im McLaren den großen Preis von Ungarn gewonnen. Zweiter wurde Red Bull-Pilot Max Verstappen. Dritter der aktuelle WM-Spitzenreiter Kimi Antonelli im Mercedes. Und der Slowene Tadej Pogacar hat zum 5. Mal die Tour de France gewonnen. Im Moment ziehen immer wieder Schauer durch. Stellenweise gibt's auch Gewitter. Die Temperaturen, die gehen bis in der Früh noch runter auf 19 bis 14 Grad. Heute zum Wochenstart wird's insgesamt wechselhaft mit Schauern. Am Nachmittag, da kann aber auch mal ab und zu die Sonne rausschauen. Ab Dienstag wird's dann langsam richtig heiß. Am Donnerstag klettert das Thermometer sogar auf über 35 Grad.

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1: Ich bin Hendrik Daum. Der mutmaßliche Attentäter vom Berliner Christopher Street Day ist tot. Wie die Polizei mitteilte, haben Beamte den 21-Jährigen in einer Kleingartenanlage im Berliner Stadtteil Spandau erschossen. Zuvor habe er die Polizisten mit einer Stichwaffe angegriffen. Abdul B. wurde schon länger als islamistischer Gefährder eingestuft. Bei dem Anschlag wurden eine Frau getötet und 29 weitere Menschen teils schwer verletzt. Der CDU-Politiker Steffen Bilger soll neuer Bundesverkehrsminister werden. Bundeskanzler Merz will den bisherigen parlamentarischen Geschäftsführer der Unionsfraktion als Nachfolger von Patrick Schnieder vorschlagen. Schnieder hatte zuvor angekündigt, selbst um seine Entlassung zu bitten. Thomas Pleskin berichtet.
2: Schnieder erklärte, er wolle mit seinem Schritt die Konsequenzen aus den vergangenen Tagen ziehen und einen aus seiner Sicht unwürdigen Zustand beenden. Merz bedauerte nach Angaben seines Sprechers, dass der Wechsel wegen unvorhergesehener Umstände nicht wie geplant kommuniziert worden sei. Bilger gilt in der Union

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1: Ich bin Hendrik Daum. Der mutmaßliche Attentäter vom Berliner Christopher Street Day ist tot. Wie die Polizei mitteilte, haben Beamte den 21-Jährigen in einer Kleingartenanlage im Berliner Stadtteil Spandau erschossen. Zuvor habe er die Polizisten mit einer Stichwaffe angegriffen. Abdul B. wurde schon länger als islamistischer Gefährder eingestuft. Bei dem Anschlag wurden eine Frau getötet und 29 weitere Menschen teils schwer verletzt. Bundeskanzler Merz baut sein Kabinett weiter um. Steffen Bilger soll neuer Verkehrsminister werden und damit Patrick Schnieder ablösen. Bilger ist bisher parlamentarischer Geschäftsführer der Unionsfraktion, gilt aber als versiert im Verkehrsbereich. Schnieder war gestern einem Rauswurf durch Merz zuvorgekommen. In einer Mitteilung kündigt er an, selbst um seine Entlassung zu bitten. Nach 8 Monaten im Weltall sind 3 Raumfahrer der ISS wohlbehalten auf die Erde zurückgekehrt. Die Raumkapsel mit 2 russischen Kosmonauten und einem US-Astronauten an Bord landete in der kasachischen Steppe. Trotz des russischen Angriffskriegs gegen die Ukraine arbeiten Russland und die USA auf der ISS weiter zusammen. Der 27-jährige Slowene Tadej Pogacar hat zum 5. Mal die Tour de France gewonnen. Die Schlussetappe hatte über den Pariser Hausberg Montmartre geführt.